0: Dafür aber sensationell im Finale der French Open. Sie besiegte im Halbfinale die Russin Diana Schneider in 2 Sätzen und erreichte als erst 2. Qualifikantin überhaupt ein Grand-Slam-Finale. Im Endspiel von Paris trifft Chwalinska am Samstag auf Mira Andreeva aus Russland. Sie besiegte im Halbfinale die Ukrainerin Marta Kostyuk in 2 Sätzen.
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1: Die Toten Hosen, Trink aus, wir müssen gehen. Man soll bekanntlich niemals nie sagen, aber Stand der Dinge ist, Trink aus, wir müssen gehen, ist das ungefähr 20. und leider auch letzte Studioalbum der Toten Hosen. Und es ist ein würdiger Abschied. Die Düsseldorfer pflügen nochmal durch alle Essenzen, die diese Band ausgemacht hat. Mal ist es albern, mal ernst, mal kracht es richtig und mal regieren die leisen Töne.

Es ist noch schwierig, Trink aus, wir müssen gehen, im ganzen Kanon der Toten Hosen einzuordnen. Zu sehr steht dieser Lebewohlgedanke momentan über diesem Album. Aber eins ist jetzt schon klar, es ist beileibe nicht das schlechteste Album der Hosen. Wir sagen Danke für ein unfassbar großes Stück deutscher Musikgeschichte, freuen uns auf die Abschiedgigs und hören bis dahin Trink aus, wir müssen gehen, das Album der Woche auf Rockantenne Hamburg. Und deshalb gibt's jetzt auch einen Song daraus.

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5: Ich bin Moritz Einzel. Wochenlang hatte der als Timmy bekannte Buckelwal vor der dänischen Insel Anholt gelegen. Nun ist er gestern am Strand obduziert worden. Eine klare Todesursache konnte das Expertenteam zunächst nicht feststellen. Klar ist aber, dass das Tier, wie bereits vermutet, ein Weibchen ist. Mehr von Sigrid Harms.
6: Zu Beginn schnitten die Walexperten noch mit langen Messern gezielt durch die dicke Fettschicht, die den Wal zusammenhielt. Dadurch konnten die Fäulnisgase entweichen, die sich in seinem Inneren gebildet hatten. Am Ende musste ein Bagger ran, um das tonnenschwere Tier zu öffnen. Die Organe und Eingeweide des Buckelwals sollen genau untersucht werden. Die Experten wollen herausfinden, woran Timmy gestorben ist. Eine seltene Gelegenheit für die Wissenschaftler, denn Buckelwale sind schwer in ihrem natürlichen Lebensraum zu erforschen.
5: Der Deutsche Pflegerat hat die Pflegereformpläne von Gesundheitsministerin Warken kritisiert. Das sei ein reines Sparprogramm zu Lasten von Pflegebedürftigen und Angehörigen. Pflegeratspräsidentin Vogler sagte dem Redaktionsnetzwerk Deutschland, besonders problematisch sei die geplante Absenkung der Rentenversicherungsbeiträge für pflegende Angehörige. Bei der Bundeswehr gibt es offenbar einen erheblichen Reparaturstau. Laut Recherchen von ARD und Süddeutscher Zeitung zeigt ein interner Bericht des wichtigsten Reparaturdienstleisters der Truppe, dass an vielen Stellen Ersatzteile fehlen. Im Mai soll etwa nur die Hälfte des Bestands beim Schützenpanzer Marder, dem Radpanzer Boxer oder der Panzerhaubitze 2000 einsatzfähig gewesen sein. Keine ganze Woche dauert's mehr bis zum Start der Fußballweltmeisterschaft in den USA, Mexiko und Kanada. Deutschlands zweiter Gruppengegner, die Elfenbeinküste, hat am Abend mit einem Testspielsieg für Aufsehen gesorgt. Das Team gewann in Nantes gegen Titelmitfavorit Frankreich mit 2:1. Europameister Spanien tat sich in La Coruña gegen den Irak schwer und kam nicht über ein 1:1 Unentschieden hinaus.
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6: Ich bin Moritz Einzel. Mit Streiks im Einzelhandel will die Gewerkschaft Verdi auch heute Druck in den laufenden Tarifverhandlungen machen. In verschiedenen Städten wie Berlin, Ingolstadt oder Saarbrücken sind Kundgebungen geplant. Der Handelsverband erwartet für die Kunden keine großen Auswirkungen. Thomas Brockt berichtet.
7: Ein Kompromiss im Tarifstreit ist weiter nicht in Sicht. Verdi fordert 7% mehr Geld für die Beschäftigten im Handel. Die Angebote der Arbeitgeber liegen noch deutlich darunter, auch wegen längerer Laufzeiten. Die Gewerkschaft spricht von einer Frechheit, zumal es den Konzern wirtschaftlich hervorragend gehe. Viele Beschäftigte wüssten aber gar nicht mehr, wie sie ihr tägliches Leben finanzieren sollen. Vor allem auch im Einzelhandel, wo besonders viele in Teilzeit arbeiten.
6: Der ukrainische Präsident Zelensky hat Kreml-Chef Putin ein direktes Treffen vorgeschlagen. In einem offenen Brief regte Zelensky Verhandlungen über ein Ende des Krieges in der Ukraine an, an einem neutralen Ort, etwa in der Schweiz, der Türkei oder einem arabischen Land. Konkret auf den Vorschlag reagiert hat Putin noch nicht. Auf der dänischen Insel Anholt ist der Buckelwal obduziert worden, der immer wieder an der deutschen Ostseeküste gestrandet war. Fachleute zerlegten den Kadaver und untersuchten ihn. Warum der Wal verendet ist, konnten sie zunächst nicht feststellen. Nach der Obduktion steht aber fest, dass es sich um ein Buckelwal-Weibchen handelte. Die Basketballer des FC Bayern sind ins Playoff-Finale um die deutsche Meisterschaft eingezogen. Die Münchner gewannen auch das dritte Halbfinale gegen Bonn, auswärts mit 77-57. Damit hat der FC Bayern die Best-of-Five-Serie mit 3-0 für sich entschieden. Im anderen Halbfinale gewannen die Bamberg Baskets gegen Alba Berlin mit 81-73. Damit verkürzte Bamberg auf 1-2 und erzwang ein viertes Spiel.
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1: Die Toten Hosen, Trink aus, wir müssen gehen. Man soll bekanntlich niemals nie sagen, aber Stand der Dinge ist, Trink aus, wir müssen gehen, ist das ungefähr 20. und leider auch letzte Studioalbum der Toten Hosen. Und es ist ein würdiger Abschied. Die Düsseldorfer pflügen nochmal durch alle Essenzen, die diese Band ausgemacht hat. Mal ist es albern, mal ernst, mal kracht es richtig und mal regieren die leisen Töne.

schwierig. Trink aus, wir müssen gehen, im ganzen Kanon der Toten Hosen einzuordnen. Zu sehr steht dieser Lebewohlgedanke momentan über diesem Album. Aber eins ist jetzt schon klar, es ist beileibe nicht das schlechteste Album der Hosen. Wir sagen Danke für ein unfassbar großes Stück deutscher Musikgeschichte, freuen uns auf die Abschiedgigs und hören bis dahin Trink aus, wir müssen gehen, das Album der Woche auf Rockantenne Hamburg. Und deshalb gibt's jetzt auch einen Song daraus.

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14: Ich bin Sophie Gareis. Es ist 5 Uhr. Guten Morgen. In Hamburg-Sülldorf ist ein Radfahrer mit einer S-Bahn zusammengestoßen und dabei schwer verletzt worden. Der 45-Jährige wollte am Abend über einen halbbeschrankten Übergang fahren. Dabei kollidierte er mit dem Zug, überrollt wurde er nicht. Der Radfahrer erlitt Verletzungen am Arm und kam ins Krankenhaus. Dort soll abgeklärt werden, ob er auch innere Verletzungen hat. Trotz der bitteren Niederlage bei der Wahl für einen Sitz im UN-Sicherheitsrat, Deutschland will seine Gelder für das wichtige Gremium der Vereinten Nationen nicht kürzen. Man werde sich auch in Zukunft genauso finanziell engagieren wie bisher, betonte Außenminister Wadephul. Die UN seien die entscheidende Institution auf internationaler Ebene, die sich für Frieden, für Menschenrechte und für internationale Sicherheit einsetze. Nur noch 2 Siege trennen unsere deutsche Tennis-Nummer 1 Alexander Zverev von seinem ersten Grand-Slam-Titel überhaupt. Heute muss er im Halbfinale gegen den Tschechen Menschik ran. Los geht's gegen 2:30 am Nachmittag.
15: So, wir sind am Freitag angekommen. Und ja, das Wochenende steht schon vor der Tür und klopft, aber wir lassen dich noch nicht rein. Lassen wir uns erstmal ums Wetter kümmern fürs Wochenende. Jo. Vielleicht wollen wir ja durcharbeiten.
12: Nee, ich glaube, das kann man sich sparen. Also das Wochenendwetter, boah, es bleibt wechselhaft, so viel vorweg. Jetzt gerade ist es total freundlich draußen, 13 Grad messen wir in der Sternschanze an der S-Bahn-Station. Kaum eine Wolke am Himmel hier in Hamburg, 13 Grad auch in Lübeck und 12 in Lüneburg. Bleibt leider nicht den ganzen Tag zu Sonne, Wolken wechseln sich bis zum Nachmittag ab bei bis zu 18 Grad. Und dann entlädt es sich wieder. Regen, Gewitter, alles mit drin bis zum Abend. Die Nacht sieht dann aber ganz gut aus und bleibt wohl trocken. Morgen übermorgen bei 21 Grad morgen und 16 Grad am Sonntag. Da könnt ihr wieder mit allem rechnen. Sonne, Wolken, Regen, das wird ganz durchmischt.
15: Ja, das Wochenende hat so sehr auf den Tisch gehauen, dass ihm jetzt die Hand wehtut.
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15: Auf den Straßen nichts los heute Morgen. Blitzer A1 Lübeck Richtung Hamburg im Kreuz Ost, Blitzeranhänger und Amadeus Stubbelstraße Richtung Industriegebiet aller Möhe. Da stehen sie auch noch direkt vor der Einfahrt zum Rastplatz in Morfleet. Habt ihr noch was? 0800 1068 666. Vielen Dank, gute Fahrt.
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15: Um 4:05, schönen guten Morgen.
12: Guten Morgen.
15: Wir starten heute tatsächlich mit Yes, Owner of a Lonely Heart.
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0: Ärzte, Toten Hosen, die Richtung, da kann ich mitsingen und das ist toll und das gefällt mir am besten.
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0: Midnight Oil, Beds are Burning, hier bei Rock Antenne Hamburg. Das ist auch wirklich das Stichwort. Wusstet ihr, dass Vögel wichsen? Ja, wirklich. Es ist in Gefangenschaft, weiß man das schon lange. Aber jetzt haben Forscher auch noch herausgefunden, dass Vögel masturbieren draußen in der Natur.
1: Okay.
0: Ja, also seit ich das gehört habe, ne, habe ich schon mal dem Wellensittich bei uns zu Hause, der kriegt vorsichtshalber abends die Decke nicht mehr über den Käfig. Die lasse ich weg. Also, ja. Und welche Vögel wichsen eigentlich am meisten?
1: Ah ja.
0: Es ist der Schmalschwanzparadieskopf. Die Namen kriegen jetzt auch eine ganz andere Bedeutung.
1: Oh Mann, ey.
0: Oder hier der Fratzenkuckuck. Nein, das ist er es auch. Ich glaube, die Wissenschaftler haben festgelegt, es sind natürlich Schmutzfinken und Nymphensittiche. Und wenn ihr euch jetzt gefragt habt, was sind das für Forscher, die das rausgefunden haben? Das sind keine ganz normalen Ornithologen, sondern das sind Onanitologen. Oh nein, ja.

0: In Hamburg mit Papa Roach, Last Resort. Und das ist eine Meldung, die ich hier gerade gelesen habe. Dazu fällt mir erstmal überhaupt nichts mehr an. Wissenschaftler von der Universität Trient, die haben jetzt Brot gebacken aus 5300 Jahre alter Hefe. Und das ist die Hefe, die sie im Darm von der Mumie von Ötzi gefunden haben.
1: Das ist ein Scherz, oder?
0: Ja, wirklich. Ich vermute, das war wahrscheinlich auch Ötzis Idee, als er sich damals tiefgekühlt hat.
1: Genau.
0: Hier sind Kiss. I love it loud. 5:25 Rock Antenne Hamburg mit dem besten Rock nonstop. Lecker Brot jetzt. Schönen guten Morgen.

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9: Ich bin Sophie Gareis. Es ist 5:30. Guten Morgen. Deutschland will ukrainischen Männern im wehrpflichtigen Alter die Aufnahme in die EU erschweren. Das hat Bundesinnenminister Dobrindt angekündigt. Diese Männer zwischen 23 und 60 Jahren müssten in der Ukraine bleiben, weil sie dort im Land gebraucht würden, heißt es auch von Bundeskanzler Merz. Momentan werden alle Kriegsflüchtlinge aus der Ukraine in der EU aufgenommen. Diese Regelung läuft Ende März aber aus. Die deutschen Autohersteller haben im Vergleich zur internationalen Konkurrenz an Boden verloren. Das zeigt eine aktuelle Analyse der Beratungsgesellschaft EY. Die Umsätze von Volkswagen, Mercedes und BMW sanken von Januar bis März um über 4% im Vergleich zum Vorjahresquartal. US-Hersteller dagegen konnten um 5% zulegen, die europäischen Händler Stellantis und Renault sogar um 7%. Kurz vor der Fußball-WM ab kommender Woche sind gerade viele gefälschte Fußballtrikots im Umlauf, das vermuten Experten. Wie hoch der Schaden dadurch ist, das lässt sich nur ungefähr sagen. Das EU-Amt für geistiges Eigentum schätzt den Schaden in der EU jährlich auf rund 850 Millionen Euro.
10: 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Das Wochenende ist ja quasi da und jetzt brauchen wir nur noch vernünftiges Wetter. Ich muss morgen zum Beispiel am Auto basteln. Da brauche ich eigentlich eine trockene Phase.
11: Da werde ich dir gleich genau das richtige Zeitfenster nennen. Und natürlich haben wir, die meisten von uns, noch einen Arbeitstag vor der Brust. Den kriegen wir heute ganz gut hin. Wir haben aktuell 12 Grad gemessen in Hamburg, in Othmarschen, im Jenischpark. 13 Grad sind es in Bad Oldesloe und 12 Grad aktuell in Stade. 18 Grad heute maximal. Sonne, Wolken wechseln sich ab. Es wird am Nachmittag ein bisschen Regen geben und dann auch wieder hier und da ein paar Gewitter zum Abend hin. Aber der Großteil des Tages ist wirklich freundlich. Morgen, so, kommen wir zu deinen Autoschraubereien. Kein Problem, Schmidt. 21 Grad maximal, Sonne und Wolken. Erst am Abend gibt es Regen. Ah. Das heißt, wenn du bis zum späten Nachmittag dann durch bist, ne, bist du auf der sicheren Seite. Und dann, ja, der Sonntag, Leute, was soll ich euch sagen? 16 Grad, viel Regen, bisschen Sonne auch. Also nicht so richtig geil, aber... Naja, das kommt schon auch noch, ne?
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10: Auf den Straßen nichts los heute Morgen. Wir haben auf der Amadeus-Stubbe-Straße, also das ist Industriegebiet Allermöhe, Richtung Industriegebiet Allermöhe, direkt vor der Einfahrt vom Rastplatz Morfleet. Da stehen sie mit einem Blitzer. Und ansonsten habe ich noch einen auf der A1 Hamburg Richtung Lübeck zwischen der Auf- und Abfahrt Billstedt, 120er-Zone. Und mehr gibt's im Moment nicht. Wenn ihr noch was habt, immer her damit. 0800 1068 666.
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0: Police, so lonely, ihr braucht euch nie wieder allein fühlen. Nein. Ihr geht einfach ins Schmidtchen. Morgen.
1: Ja.
0: Am 6.6. um 23.23 Uhr. Mhm. Also wenn das kein Zeichen ist.
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0: Hausherr im Schmidtchen ist Henning Mertens und er lädt euch ein zusammen mit seinem Maskottchen. Otto Puttel. Und
1: okay.
0: Das wird ein richtig lustiger Abend. Okay. Schmidt gemacht um Mitternacht heißt das Ganze. Mit Comedy Acts, mit gemeinsamen Spielen.
1: Mitmacht auch, ne? Also, da könnt ihr euch richtig mit einbringen in die Show.
0: Game Show. Ihr müsst uns nur sagen, erzählt Corny hier die Wahrheit oder lügt Corny? Corny, bitte deine Geschichte.
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0: Udo Lindenberg ist nicht nur ein sehr guter Freund von mir, er hat auf der Reeperbahn auch seinen eigenen Stern. Und der ist sogar schon mal umgezogen.
1: Ach,
0: vom
1: was?
0: Gehweg, vorm Café Käse, vor die Panik City im Clubhaus St. Pauli. Da gehört er schließlich auch hin.
1: Ja, ist das gelogen oder stimmt das? Ihr sagt uns einfach, was ihr denkt. Auf der 0800 1068 666. Und dann gibt's Tickets fürs Schmidtchen, für Reeperbahn Royal.
2: Richtig geil, Leute. Cool, oder? Morgen Abend Abfahrt.
1: Wir hören uns gleich nach den Beatsteaks. Hier sind sie mit The Gentleman of the Year. Oh, das ist ein schöner Titel. 5:45
2: Uhr. Guten Morgen.
1: 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Nonstop. Guten Morgen.

0: Song. Beatsteaks, Gentlemen.
1: Total.
0: Of the Year. Jetzt geht's aber um Reeperbahn Royal, der Showdown im Schmidtchen.
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0: Wir schicken euch hin und erstmal die Frage, wer ist denn bei uns dran hier heute Morgen? Guten Morgen.
3: Guten Morgen.
0: Lars. Na? Wir hören uns nochmal Cornys Geschichte an. Pass mal auf.
4: Panikrocker ja. Udo Lindenberg ist nicht nur ein sehr guter Freund von mir. Er hat auf

0: Reeperbahn auf seinen eigenen Stern.
1: Ja.
0: Und der ist sogar schon mal umgezogen. Vom Gehweg vorm Café Käse vor die Panic City im Clubhaus St. Pauli. Da gehört er schließlich auch hin.
1: Was meinst du? Ist das gelogen oder ist das wahr?
2: Boah, ich glaube, das ist mal wahr.
1: Das ist mal wahr?
3: Das ist mal wahr.
1: Cordy? Ja.
0: Das entspricht der Wahrheit.
1: Hey. Jawohl! Damit bist du morgen dabei. Reeperbahn Royal, ja, Showdown im Schmidtchen, 6.6., 23.23 Uhr. Herzlichen Glückwunsch.
2: Ja, sehr geil. Danke, danke.
1: Bitte schön.
3: Sehr gerne.
1: Viel Spaß jetzt auch noch mit AC/DC. Oh, hier kommt nämlich Herzberg. Läuft bei dir.
2: Danke.

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4: Ich bin Sophie Gareis. Es ist 6 Uhr. Guten Morgen. Neustart beim FC St. Pauli. Die Kiezkicker trennen sich von Trainer Alexander Blessin. 19 Tage nach dem Bundesliga-Abstieg gab der Verein die Trennung von dem 53-Jährigen bekannt. Blessin hatte bei den Hamburgern noch einen Vertrag bis zum Sommer 2027. Neuer Trainer soll nach Medienberichten Marcel Raab werden. Der 47-Jährige war von 2021 bis vergangenen Februar Trainer von Holstein Kiel. Der ukrainische Präsident Zelensky fordert Kreml-Chef Putin zu direkten Friedensgesprächen auf. Er schlage ihm ein Treffen vor, heißt es in einem offenen Brief, dann könne man die Schlüsselfragen persönlich besprechen. Kiew und Moskau als Ort schloss Zelensky dabei aus. Als Alternative nannte er die Schweiz, die Türkei oder einen der arabischen Staaten. Aus Moskau hieß es zu dem Vorschlag nur, Zelensky könne nach Russland kommen, wenn er reden möchte. Unsere deutschen Fußballerinnen wollen am Abend ihr Ticket für die Weltmeisterschaft lösen. Mit einem Sieg gegen Norwegen könnte die DFB-Elf die direkte Qualifikation für die WM 2027 schaffen. Im Falle einer Niederlage droht dem Team der Umweg über die Playoffs ab Oktober. Anpfiff heute Abend in Köln ist um 20.35 Uhr.
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5: Willst du leben wie ein treuer Jäger? Dann frag doch einfach Sammy Hager. Hier sind Ladies Musiknews.
6: Genau, Sammy Hager hat Ehetipps, ne? Und zwar sagt er, eine starke körperliche und emotionale Verbindung ist so wichtig. Ja, der Ex-Van Halen-Sänger hat in einem Interview Einblicke in seine mittlerweile 31-jährige Ehe mit seiner Frau Carrie gegeben. Und er sagt, wir schlafen nicht in getrennten Schlafzimmern. Wenn das vorbei ist, wenn man sich nicht mehr wirklich körperlich und emotional zu seinem Partner hingezogen fühlt, das halte ich für gefährlich. Vor 2 Jahren ist der Red Rocker Sammy Hager mit einem Stern auf dem Hollywood Walk of Fame geehrt worden.
5: Damit schauen wir uns das Wochenendwetter an.
6: Na, ja, da könnt ihr auch.
5: Es ist jetzt gleich 6 und die Sonne ist aber da.
6: Schön einen abkuscheln, zumindest am Sonntag, aber dazu kommen wir gleich. Heute ist es ganz gut. Wir starten hier super schön mit Sonne in den Freitag. 12 Grad momentan gemessen vom Poppenbüttel beim AEZ. Es sind 12 Grad in Buxtehude und 12 Grad momentan auch in Tridau. Wir bekommen 18. Dazu bleibt es erstmal lange freundlich am Nachmittag. Da kann es dann wieder gewittern und vor allem auch regnen bis in den Abend rein. Morgen bei 21 Grad ist der Tag erst trocken, dann auch am Abend wieder Schauer möglich. Und der Sonntag sehr durchwachsen bei 16 Grad. Sonne, Wolken, Regen, alles am Start.
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5: Nur auf den Straßen ist heute gar nichts los. Wir haben ein paar Blitzer, das ist aber auch alles. B75 Stader Straße stadteinwärts Richtung Harburg, kurz vor der Bushaltestelle Berkefeldweg, so heißt er. Und die A1 Lübeck-Hamburg im Kreuz Ost stehen Blitzeranhänger. Habt ihr noch was? 0800 106 8.

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1: Ja, und wir haben es 6 Uhr. Es wird Zeit für Van Halen. Hier kommt Jump. Schönen guten Morgen.
2: Guten Morgen.
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0: R.E.M., The Sidewinders, liebst du? Ich verstehe immer kein Wort. Seit 1992 gibt mir das so bei dem Song. Bin aber irgendwie auch zu faul, das mal nachzugucken, was er da in Wirklichkeit singt. Aber beim nächsten Song weiß ich's.
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0: Das ist der Lieblingssong von Maximilian aus Quickborn. Guten Morgen, mein Bester.
2: Guten Morgen, Schmidt-Horn, Lilly.
0: Sag mal, was ist der Rocksong deines Lebens?
2: Der größte Rocksong meines Lebens ist von ZZ Top, La Grange. Weil früher, als ich klein war, hatte mein Vater einen Flipper im Keller stehen, wo das die Titelmelodie war. Und es hat erst bis meiner Jugend gedauert, bis ich herausgefunden habe, dass das Lied, diese Melodie vom Flipper, eigentlich ein richtiger Song von ZZ Top ist. Und ja, seitdem ist es, wenn ich den höre, erinnert mich das immer an die Zeit mit meinem Vater früher im Keller, als wir zusammen geflippert haben. Und deswegen ist das jetzt der Rocksong meines Lebens.
0: Das ist eine schöne Erinnerung, finde ich.
3: Ja, finde ich
0: weil
3: auch.
0: Weil die mit Papa verbindet. Flippert ihr noch?
2: Also den Flipper hat er immer noch, aber ich bin nicht mehr so oft da wie früher, aber wenn wir da sind und dann Zeit haben, schmeißen wir den an und dann flippen wir immer noch mal ein bisschen. Und der Flipper hieß The Escape.
0: Sehr geil. Oh, ja. Und die Musik, war das so konsolenartig, so eine schlechte MIDI-Files oder wie hörte sich das an?
2: Das klingt wirklich original wie ZZ Top, aber nur die Melodie ohne Gesang, der Anfang und der Mittelteil.
0: Ja, finde ich geil. Wir freuen uns aber jetzt, dass wir den Song hören mit Musik und Gesang. Hier bei Rockantenne Hamburg. Jetzt haben wir es 10 nach 6 und wir wünschen euch ein schönes Wochenende. Schönen guten Morgen.
3: Guten Morgen.
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0: starker Song, The Subways Rock'n'Roll Queen, hier bei Rockantenne Hamburg. Und ich lese ja morgens immer die Zeitung.
1: Ja.
0: Manchmal bin ich ein bisschen entsetzt. Man müsste eigentlich auch mal in den USA leben, zumindest so lange, bis wir uns ein paar Millionen zusammengeklagt haben.
1: Oh, das ist gut,
0: ja. In den USA hat jetzt eine Frau auf einen Millionenschadenersatz geklagt, weil sie in einem Restaurant auf Kartoffelpüree ausgerutscht ist. Und deswegen ist sie jetzt dauerhaft krankgeschrieben. Das ist wirklich
1: Wahnsinn,
0: verrückt. Ja,
1: oder?
0: Weil bei uns in der Kantine kriegt man vom Kartoffelpüree auch immer eine Krankschreibung, aber nur wenn man das isst.

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1: Die Stones wollte ich gerade noch sagen, aber die haben wir jetzt ja gerade gehört. Gleich hören wir die Beastie Boys. Bam, bam. Jawohl, pünktlich
2: und
1: zum Wochenende.
2: Live-Party-mäßig mit den Bates.
1: Das gibt's alles gleich, kurz nach 6:30 hier bei Rockantenne Hamburg.
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3: In Norderstedt wird's an diesem Samstag wieder ziemlich schwierig, sich für nur ein Konzert zu entscheiden. Denn bei der 8. Musikmeile Norderstedt Mitte

0: spielen sich 16 Bands und Künstler durch 8 verschiedene Locations entlang der Rathausallee. Von Rock über Blues bis Soul und Irish Folk hin zu Trip-Hop ist musikalisch wirklich alles dabei, was einen langen Abend gefährlich kurz wirken lässt. Das Besondere an der Musikmeile Norderstedt Mitte ist ganz klar, mit nur einem Ticket springt ihr den ganzen Abend zwischen den Bühnen hin und her und baut euch so euer eigenes Mini-Festival zusammen. Los geht's diesen Samstag um 18 Uhr. Gespielt wird bis Mitternacht. Tickets bekommt ihr online im Ticket-Corner in der Hopfenliebe bei Famila Norderstedt oder ab 17 Uhr direkt an der Abendkasse vor dem Tafelraum an der Hopfenliebe. Wer neue Lieblingsbands entdecken will, hat hier die besten Chancen. Also, wir sehen uns bei der 8. Musikmeile Norderstedt Mitte diesen Samstag ab 18 Uhr.
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6: Ich bin Sophie Gareis. Es ist 6:30. Guten Morgen. Bundeskanzler Merz reist heute nach Montenegro zum EU-Westbalkan-Gipfel. Die Staats- und Regierungschefs der EU treffen sich mit 6 Balkanstaaten, die in die EU aufgenommen werden wollen. Albanien, Bosnien-Herzegowina, Kosovo, Montenegro, Nordmazedonien und Serbien. Deutschland setzt sich dafür ein, dass der Aufnahmeprozess beschleunigt wird. Mit Streiks im Einzelhandel will die Gewerkschaft Verdi auch heute Druck in den laufenden Tarifverhandlungen machen. In verschiedenen Städten wie Berlin, Erfurt, Ingolstadt oder Saarbrücken sind Kundgebungen geplant. Ein Kompromiss im Tarifstreit ist weiter nicht in Sicht. Verdi fordert 7% mehr für die Beschäftigten. Eine Woche vor der Eröffnungsfeier der Fußball-WM erlebt Mexiko-Stadt eine Welle von Protesten. Mehrere Gruppen wollen die durch die WM geschaffene internationale Aufmerksamkeit nutzen, um ihren Forderungen Gehör zu verschaffen. Im Mitgastgeberland Mexiko werden insgesamt 13 der 104 Spiele der gemeinsam mit den USA und Kanada organisierten WM ausgetragen.
7: Oh Mann, das Wetter sieht wirklich fantastisch aus. Ich habe nur ein bisschen Angst, dass der Schein trügt, Lilly. Wie sieht es denn aus?
8: Es ist heute tatsächlich erstmal schön. Das Unheil kommt erst am Nachmittag. Aktuell 13 Grad, die messen wir in Wandsbek Markt. 13 Grad im Stadion, auch in Neumünster. Die Sonne scheint, das ist alles ganz herrlich. Der Tag geht gut los, aber es kommen immer mehr Wolken dazu. Und am Nachmittag, da wird es dann auch wieder Regen geben. Aber ist das erst so ab 15 Uhr ungefähr. Bis dahin bei bis zu 18 Grad alles in Ordnung. Später dann Regen, stellenweise auch Gewitter. Also ein bisschen ungemütlich der Abend. Die Nacht ist dann wieder trocken und wir werden ein wechselhaftes Wochenende haben. Morgen 21 Grad. Erstmal gut, auch da dann am Abend erst Regen und am Sonntag bei 16 Grad regnet es dann doch mehr oder weniger den ganzen Tag. Also während hier der Triathlon in Hamburg stattfindet, ist jetzt nicht so toll, um dabei zuzugucken, glaube ich.
7: Naja, aber beim Triathlon selber bist du
8: ja
7: anders.
8: Ja, das ist egal.
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7: Und es kühlt ein bisschen beim Laufen. Auf der A25 geht es Tag Richtung Hamburg, zwischen Nettelburg und Allermöhe, 2 Kilometer stockender Verkehr. Dann haben wir Blitzer, Bernadottestraße, beidseitig kurz vor bzw. hinter dem Fischerspark. Und auf der Hamburger Straße stadteinwärts Richtung Munzburg, kurz hinter Möbel Plaza, da stehen sie auch noch. Wenn ihr noch mehr gesehen habt, 0800 106
5: 866. 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
7: Moinsen!
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0: Bates und Billie Jean. Sehr gut. 6:41 Rockantenne Hamburg hier. Die Woche geht dem Ende entgegen. Das heißt, wir werden sie jetzt nochmal vor unserem geistigen Auge Revue passieren lassen. Das macht unser lustiger Kollege Sven Dahlheimer. Für mich die Meldung der Woche, dass man Friedrich Merz zwar Pinocchio nennen darf, aber nicht Lügenfritz. Das wird teuer. Ja. Da muss man also aufpassen. Lügenfritz, nein. Pinocchio, okay. Mhm. Und was hast du so, Sven?
1: Die Woche noch einmal im Schnelldurchlauf. Montag.
2: Huhu, laut einer neuen Auswertung zahlen wir Deutschen mit im Schnitt 39 Cent pro Kilowattstunde die zweithöchsten Strompreise in Europa. Nur in Irland ist Strom mit 40 Cent noch teurer. Man kann also sagen, unsere Strompreise sind schon völlig verrückt, aber 40 Cent, das zahlen wirklich nur die Irren. Verstehen Sie? Ach komm, geht ja auch gerade erst los.
1: Dienstag.
2: Die Rolling Stones bringen bald ihr 25. Studioalbum raus, bei dem auch Ex-Beatle Paul McCartney als Gastmusiker dabei ist. McCartney bei den Stones. Das ist ungefähr so, als würde Helene Fischer bei Rammstein mitsingen. Was?
3: Immer wieder.
2: Oh, bitte nicht.
3: Ich will immer wieder dieses Spiel.
2: Okay.
1: Mittwoch.
2: Heute ist Wiederhole alles Tag. Oder wie man beim Fernsehen sagt, Sommerpause.
1: Mittwoch.
2: Heute ist Wiederhole alles Tag. Oder wie man beim Fernsehen sagt, Sommerpause.
1: Donnerstag.
2: Happy Birthday. Heute vor 65 Jahren lief in der ARD die erste Ausgabe der Sportshow. Seit 65 Jahren wissen Millionen Männer, wann sie am Samstag mit dem Autowaschen fertig sein müssen. Jo. Normalerweise kommt jetzt immer jemand rein, aber heute wohl nicht. Sehr gut. Dann bis zum nächsten Mal.
4: Sven!
2: Ach komm!
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0: Sisters of Mercy übrigens am 15. Oktober nochmal zusammen im Docks präsentiert von Rockantenne Hamburg. Das wird eine geile Live-Show. Aber nicht nur das, sondern auch 3 Tage absoluter Ausnahmezustand, denn heute starten die Zwillingsfestivals.
1: Yes.
0: Rock im Park und Rock am Ring. Präsentiert von Rockantenne übrigens Rock im Park. Und das wird ganz cool werden.
1: Da
0: sind ja in den letzten Jahren, ne, 30 Jahren Festivalgeschichte, schon so einige coole Leute gewesen. Zum Beispiel 2002 Ozzy Osbourne. Der natürlich nicht wie heute um 13 Uhr als Erster, sondern der natürlich richtig fett abends als Headliner. Ne? Ebenfalls ein sehr legendärer Auftritt 1998, David Bowie.
2: Ziggy played guitar, jamming good with weird and gilly.
1: Ist nicht schlecht, ne? 98 war das ja quasi noch ein ganz neues Festival.
0: Ja, und dann auch mit dabei 2005 auf der Stage bei Rock im Park Billy Idol, unser Lieblingsrebell.
1: Absolut.
0: Den hören wir jetzt. Dancing with Myself hier bei Rockantenne Hamburg 653. Aber schönen guten Morgen.
1: Guten Morgen.

0: Gleich nach 7 gibt's Green Day. Und zwar mit Holiday. Hey. Und seien wir doch mal ehrlich, im Juni sind wir doch irgendwie alle urlaubsreif, oder?
1: Ist bald soweit.
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15: Ich bin Sophie Gareis. Es ist 7 Uhr. Guten Morgen. Die Handballer des HSV Hamburg haben im letzten Heimspiel der Saison einen knappen Sieg gefeiert. Gegen HSG Wetzlar gab es einen 33:32 Erfolg. Die Gäste aus Mittelhessen waren sofort im Spiel, lagen in der vierten Minute schon mit 4:1 vorn. Die Hamburger holten dann aber später auf. Bester Werfer der Partie war Nikolai Jürgensen mit 10 Toren für Hamburg. Sie warten teils schon seit vielen Jahren

0: auf ihren EU-Beitritt. Jetzt könnte es möglicherweise schneller gehen. Beim EU-Westbalkan-Gipfel treffen sich heute die EU-Staats- und Regierungschefs mit 6 Balkanstaaten: Albanien, Bosnien-Herzegowina, Kosovo, Montenegro, Nordmazedonien und Serbien. Deutschland will, dass es für sie erste Integrationsschritte gibt, zum Beispiel ein besserer Zugang zum EU-Binnenmarkt. Nur noch 2 Siege trennen unsere deutsche Tennis-Nummer 1 Alexander Zverev von seinem ersten Grand-Slam-Titel. Heute muss er im Halbfinale gegen den Tschechen Menšík ran. Los geht's gegen 14:30 am Nachmittag. Das zweite Halbfinale am Abend ist ein rein italienisches Duell. Flavio Cobolli gegen Matteo Arnaldi.
1: Ach du Scheiße, wieder Halbfinale für Zverev. Das müsst ihr mal überspringen, dann könnt ihr also auch mal ins Finale packen.
2: Oh Mann. 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
1: Gucken wir mal. In den Musiknews geht's um Prince. Was ist denn da los?
3: Ja, Prince macht mir ein Geburtstagsgeschenk, möchte ich behaupten. Am 28. August, was mein Geburtstag ist, kommt was Neues von Prince ans Tageslicht. Wahnsinn. Eine Zusammenstellung von bisher unveröffentlichten Songs der absoluten Legende werden erscheinen. Timeless wird das mittlerweile 2. posthume Werk nach dem Tod von Prince im Jahr 2016 sein. Es soll 10 Titel aus der gesamten Karriere des Künstlers enthalten. Mit dem Song Stone gibt es ab sofort einen ersten Vorgeschmack auf das Album.
1: Das Rockantenne Hamburg-Wetter sieht heute Morgen wirklich fantastisch aus. So als wenn uns das Wochenende zu Füßen liegt und sagt,
3: vergiss es. Es könnte alles so schön sein. Ne? Gerade 13 Grad gemessen am Flughafen in Fuhlsbüttel. Die Sonne scheint, 14 Grad bei euch in Neumünster auch. Die Sonne und in Lüneburg auch. Also ganz Norddeutschland gerade total schön. Es wird aber im Laufe des Tages immer weiter zuziehen. 18 Grad gibt es maximal und am Nachmittag geht es dann los. Also zu eurem Feierabend kann es gut sein, dass ihr im Regen oder sogar im Gewitter nach Hause müsst. Erst zum späten Abend, bevor die Sonne untergeht, kommt sie dann nochmal raus. Der Regen lässt nach, die Nacht bleibt trocken. Morgen 21 Grad, ist schön bis zum Abend, dann wird es da nass. Und der Sonntag, der sieht dann doch ziemlich verregnet aus bei 16 Grad.
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1: Ein Liegenbleiber auf der A1 Bremen Richtung Hamburg zwischen Elsdorf und Sittensen. Und dann haben wir 2 Kilometer Stau zwischen Nettelnburg und Allermöhe auf der A25. Blitzer findet ihr Hamburger Straße statt einwärts Richtung Munzburg, kurz nach dem Möbelhaus Möbelplaza. Und sie stehen auf der A1 Lübeck-Hamburg im Kreuz Osten. Blitzeranhänger. Habt ihr noch mehr? 0800 106 866.
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1: Und mit unserem Miau. Card Cup, wir sind wieder am Start und wie ihr hinkommt, wie es klappt und wer alles so dabei ist, das erzählen wir euch gleich. Jetzt erstmal Green Day und Holiday, 7:04 Uhr, guten Morgen.
3: Moin.
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0: Eddie Money, Lillys Finanzberater, genau. Völlig abgebrannt ist sie, deswegen freut sie sich aufs Wochenende. Kann sie nebenbei noch ein bisschen arbeiten gehen, kellnern, oder?
1: Mit Sicherheit.
0: Ja, auf der Kartbahn.
1: 48 Stunden ziehe ich durch. Ja.
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0: Jawohl, wir treffen uns im Ralf Schumacher Kart Center in Bispingen. Diesmal haben wir gesagt, wir machen das nicht am Wochenende, sondern wir machen es mal an einem Mittwoch. Schöner Mittwochnachmittag, der 17.06.
1: Oh,
0: und der erste Kandidat, den wir heute Morgen anrufen und damit quasi einladen, das ist Steven. Und der ist bei der Bundeswehr. Schönen guten Morgen, Herr General.
3: Guten Morgen, ihr beiden.
0: Sag mal, das ist ja toll, eine Bundeswehrtruppe. Mit wie viel werdet ihr anrücken?
3: Wir werden 4 Kameraden sein.
0: Ja, wie viel fahren wieder zurück nach Hause?
3: Vollzählig, komplett. Und wir sind hoch motiviert.
0: Ja, ich werde ja, wir haben ja auf der Kartbahn funktionierendes Gerät. Da frage ich mich jetzt als Außenstehender, kommt die Bundeswehr damit überhaupt klar?
3: Nein, das könnt ihr uns doch hervorragend beibringen. Ihr habt doch eure Erfahrung mit den Karten.
0: Das sind alles Karten, die auch nach 2000 gebaut sind. Das ist ja auch eigentlich nichts für euch, oder? Komm, Spaß beiseite. Wir freuen uns auf euch. Also wir wollen euch herzlich einladen. Ihr seid dabei und ihr seid die Ersten jetzt, ne?
3: Oh, geil. Das ist geil, Schmidi. Ja. Dann können wir Gas geben. Ja, endlich mal.
0: Dann kannst du den Kollegen Bescheid sagen. Wir sehen uns am 17. auf der Kartbahn in Bisping. Und wenn ihr noch nicht eingetragen seid hier bei uns, lasst uns mal eine Telefonnummer da. Einfach auf die Webseite gehen. Ne?
1: Rockantenne.hamburg und dann treffen wir uns im Ralf Schumacher Kartcenter in Bisping. Du hast jetzt sogar 12 Tage noch Zeit zu üben, ne?
0: Ja, ich habe noch Zeit zu üben. Und Herr General, soll ich Ihnen noch eine Runde mit Metallica anmachen?
3: Ja, volle Kanne, bitte. Ja. Volle Lautstärke.
0: Geben Sie bitte den Befehl, sonst kann ich das nicht tun.
3: Metallica, Marsch.
0: Sehr gut.
1: Perfekt.
0: Hier kommt Turn the
1: so
0: Page.
1: So bitte immer jetzt.
0: Viertel nach 7, Rock Antenne Hamburg mit dem besten Rock nonstop. Schönen guten Morgen und euch natürlich ein schönes Wochenende.
1: Oh, moin.

0: Queen.
1: I want to break free. 7:23 Uhr, Rock an deiner Hamburg. Hier Tausende sitzen zu Hause und haben Angst, weil am Wochenende der Ironman stattfindet.
2: Ja.
1: Und sie nicht wissen, wie sollen wir denn durch die Stadt kommen?
2: Ihr schafft das, Leute. Ihr habt doch uns.
1: Ja, denn wir haben auf unserer Webseite rockantenne.hamburg, da haben wir tatsächlich
2: eine interaktive Karte. Da könnt ihr genau gucken, wann, wie ist was, wo gesperrt.
1: Wollte ich doch gerade sagen.
2: Ja, du hast so gefiltert. Erste Sperrung, Ballindamm heute ab 10. Das kann ich euch schon mal sagen. Und dann erst Sonntag richtig wild. Und alle, die mitmachen, Leute, toi, toi, toi.
1: Ja.
2: Ihr seid doch verrückt.
1: Ja. Und ihr müsst schwimmen können. Hier sind The Killers. Somebody told me, 7:24 Uhr.
2: Danke für den Tipp.
1: Hier. Mit dem besten Rock nonstop.

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1: Guns N' Roses.
2: Und Can't Heat. Come on, come on, let's work together.
1: Ja, lass uns nochmal zusammenarbeiten. Aber dann ab ins Wochenende.
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20: Ich bin Sophie Gareis, es ist 7:30. Guten Morgen. Trotz der bitteren Niederlage bei der Wahl für einen Sitz im UN-Sicherheitsrat, Deutschland will seine Gelder für das wichtige Gremium der Vereinten Nationen nicht kürzen. Man werde sich auch in Zukunft genauso finanziell engagieren wie bisher, betonte Außenminister Wadephul. Die UN seien die entscheidende Institution auf internationaler Ebene, die sich für Frieden, Menschenrechte und internationale Sicherheit einsetzt. Die Obduktion von Buckelwal-Timmy auf dem Strand der dänischen Insel Anholt ist am späten Abend beendet worden. Eine klare Todesursache konnte das Expertenteam nicht feststellen. Es gibt keine klaren Verletzungen und im Magen wurden auch keine Fischernetze gefunden. Klar ist aber, dass das Tier, wie bereits vermutet, ein Weibchen ist. Mit Rock am Ring und Rock im Park starten heute die ersten großen Musikfestivals des Sommers. Die Veranstalter erwarten bei Rock am Ring am Nürburgring in der Eifel etwa 90.000 Musikfans, bei Rock im Park in Nürnberg ca. 80.000. Rund 70 Konzerte sind während der 3 Festivaltage geplant.
1: Und wir sprechen gleich mal mit Svenja aus Farmsen. Die hat nämlich bei uns Karten gekriegt für Rock im Park und ist auf dem Weg quasi. Sag mal, Lilly, wie wird das Wetter denn
7: am Wochenende? Das wird hier bei uns in Hamburg zumindest sehr wechselhaft. 14 Grad aktuell gemessen, die Sonne scheint, es ist alles sehr, sehr schön draußen. Wir haben in Hamburg 14 Grad, 12 in Lüneburg, 13 in Lübeck, 18 werden es. Ihr könnt bis zum Nachmittag wirklich entspannt durchatmen und euer Gesicht in die Sonne halten. Dann ändert sich das aber schlagartig. Es kommen Blitz und Donner und Regen und es wird ein wilder Nachmittag. Am späten Abend wird es dann wieder schön. Die Sonne kommt noch mal kurz raus, bevor sie untergeht. Die Nacht ist auch trocken. Morgen geht es auch gut los. 21 Grad maximal. Am Abend fängt es dann aber wieder an zu regnen. Und der Sonntag ist dann komplett durchverregnet bei 16 Grad.
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1: Ein Stau nur heute Morgen, A25 Gestacht Richtung Hamburg zwischen Nettelnburg und Allermöhe. Und ansonsten habe ich für euch Blitzer, Bernadottestraße, beidseitig kurz vor bzw. hinter dem Fischerspark. Und sie stehen auf der A1 Lübeck Richtung Hamburg im Kreuz Osten Blitzeranhänger. Und wenn ihr noch was gesehen habt, 0800 106 866.
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1: Moinsen.

0: das ist auch eine Frage, die musst du dir beim Festival stellen. Und Leute,
1: dann fragt ihr euch aber wirklich, where do we go? Weil alles geil.
0: Wirklich, heute beginnt Rock im Park, unfassbares Line-up. Ja. Und da muss man dann halt mal gucken, auf welcher Bühne hält man sich eigentlich wann auf, damit man nicht die coolsten Sachen verpasst. Und unsere Gewinnerin aus dem Dezember, da hatte sie sich die Karten aus dem Rockvents-Kalender geschnappt.
1: Geil, jetzt ist es soweit.
0: Ist Svenja aus Farmsen. Guten Morgen, Svenja.
2: Moin Schmidt, moin Lilly.
0: Na, auf welche Band freust du dich am meisten?
2: Linkin Park natürlich. Ah. Das ist mein Highlight.
0: Ja, natürlich. Die waren zweimal in Hamburg und jetzt sind sie zweimal bei diesen Festivals.
1: Starke Woche
0: Park,
1: auf jeden
0: Rock
1: Fall.
0: Am Ring, ne? Was habt ihr alles mitgenommen?
2: Zelte, also ein Zelt haben wir mit, Schlafsäcke, Handtücher, Desinfektionsmittel finde ich mal sehr wichtig, auch in Tüchern, an Waschzeug, alles Mögliche und vernünftige Schuhe, bequeme Klamotten, Wir haben Sonnencreme dabei, wir haben aber auch Regenponchos mit.
0: Okay, ihr habt alles dabei. Alles Unsere Kollegin Charin ist auf dem ersten Festival, die hat gar nichts dabei, nur Bier. Was sagst du dazu?
2: Bier habe ich persönlich jetzt gar nicht dabei, weil ich absolut kein Biertrinker bin. Das ist eher was für meinen Sohn.
0: Siehst du, aber dann kann der sich ja mit Charin treffen auf ein Bierchen bei Linkin Park, die wir jetzt hier schon hören bei Rock at der Namung 7:43. Viel Spaß an diesem Wochenende. Jetzt kommt The Emptiness Machine. Schönen guten Morgen.
1: Guten Morgen.

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0: Two und One. Vielleicht solltest du den Schlagzeuger von Iron Maiden heiraten. Das ja, würde ich echt ganz geil finden, weil dann würdest du im Nachnamen McBrain heißen.
1: Doch, geiler Name, oder?
0: Passt echt gut zu dir. Lily McBrain. Ja, der hat heute Geburtstag. Er heißt übrigens Nico mit dem Vornamen. Falls du ihn mal triffst, kannst du ihn dann ansprechen.
1: Weißt du gleich Bescheid. Ich glaube, der ist auch genau mein Alter.
0: Ja, ich glaube auch. Ja. Und der hat auf jeden Fall was auf die Kante gebracht. Und McBrain ist genau der Nachname, den du tragen solltest. Oder einer von euch vielleicht. Wir feiern jedenfalls mit ihm zusammen mit Iron Maiden hier bei Rockantenne Hamburg. Hier
1: sein
0: kommt.
1: 74.
0: Can I play with madness? Schönen guten Morgen. Guten Morgen.

0: Iron Maiden, gleich Don Henley.
1: The Boys of Summer.
2: Ja, das ist, komm raus,
1: als,
2: Sommer.
1: Ja, es ist doch so, als wenn wir uns ein Glas Honig aufmachen heute Morgen. Und wir haben übrigens den Card-Cut.
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13: Ich bin Sophie Gareis. Es ist 8 Uhr. Guten Morgen. Wer heute mit der U-Bahn-Linie U1 unterwegs ist, der sollte mehr Zeit einplanen. Zwischen den Haltestellen Fuhlsbüttel Nord und Ochsenzoll wird der Verkehr unterbrochen, und zwar von jetzt an bis 12 Uhr mittags. Das hat die Hochbahn mitgeteilt. Stattdessen sind Ersatzbusse unterwegs. Pendler müssen etwa 20 Minuten mehr Zeit einplanen. Grund für die kurzfristige Sperrung ist die Überprüfung einer Straßenbrücke am Langenhorner Markt. Einige haben schon viele, viele Jahre darauf gewartet, endlich in die EU aufgenommen zu werden. Bundeskanzler Merz und Frankreichs Präsident Macron wollen jetzt aufs Tempo drücken. Und zwar beim Gipfeltreffen der EU mit 6 Westbalkanstaaten in Montenegro heute. Die Länder könnten dann zum Beispiel schrittweise einen besseren Zugang zum EU-Binnenmarkt bekommen. Unsere deutschen Fußballerinnen wollen am Abend ihr Ticket für die Weltmeisterschaft im kommenden Jahr lösen. Mit einem Sieg gegen Norwegen könnte die DFB-Elf die direkte Qualifikation für die WM schaffen. Im Falle einer Niederlage droht dem Team der Umweg über die Playoffs ab Oktober. Anpfiff heute Abend in Köln ist um 20.35 Uhr.
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14: So, da gibt es positive Neuigkeiten.
15: Ja,
14: oder?
15: Es gibt Rockstar-Nachwuchs. Nita Strauss hat am 28. Mai tatsächlich schon ihren ersten Sohn Maxwell, Gottes Willen, ja, James, gesund zur Welt gebracht. Ja. Die 39-Jährige hat das auf Instagram mit einem aktuellen Familienfoto bekannt gegeben. Sie war viele, viele Jahre Gitarristin bei Alice Cooper, hat schon im April ihren Posten an Ann Cara weitergegeben. Diese wiederum hat schon mit Bands wie Krokus und den Hollywood Vampires gespielt. Ja. Also ist doch für alle schön.
14: Und sie hat festgestellt, ihr Baby ist ein Weini. Wie wird denn das Wetter am Wochenende?
15: Ja, da werde ich zum Weini, sage ich euch ganz ehrlich. Vor allem der Sonntag, der ist richtig unangenehm. Aber wir fangen mal heute an. Jetzt gerade alles super draußen. Wir haben 15 Grad. Leichte Bewölkung, die Sonne kommt immer wieder durch. Das gleiche gilt für Itzehoe und auch für Lüneburg. Also überall leicht bewölkt und freundlich. Bleibt so bis zum Nachmittag und dann kracht das hier aber. Es sind Gewitter in Sicht. Regen, es wird richtig ungemütlich für ein paar Stunden. Später, bevor die Sonne untergeht, kommt sie dann nochmal raus. Der Regen lässt nach, die Nacht ist trocken. Heute 18 Grad maximal, morgen 21. Da geht es auch

0: los in der Nacht. Abend, da fängt es dann an zu regnen und der Sonntag, der fällt ziemlich komplett ins Wasser bei 16 Grad.
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2: Dafür ist auf den Straßen heute nichts los, nur zwei kleine Staus, A7 Flensburg Richtung Hamburg zwischen Stelling und Bahnfeld. 2 Kilometer stocken, da gab es eben Höhenkontrolle, Auslösung, mittlerweile läuft es aber wieder, sollte gleich weg sein der Stau. Und auf der A25 geht es Tag Richtung Hamburg zwischen Nettelburg und Allermöhe. In der Baustelle 2 Kilometer, Blitzer, Bernadottestraße beidseitig beim Fischers Park ungefähr. Und dann haben wir einen auf der Stahler Straße statt einwärts Richtung Harburg, kurz vor der Bushaltestelle Bergefeldweg. So, ja. Und wenn ihr noch was habt, 0800 106 8666.
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2: Oh, wir haben was Geiles für euch. Tickets für, nee, sag ich noch nicht. Es ist auf jeden Fall in der großen Freiheit. Am 11.06. gibt es da ein Konzert. Das ist ja gar nicht mehr so lange hin.
0: Nein, ne? Das ist schon nächste Woche Donnerstag.
2: Genau, und da seid ihr dabei. Wenn ihr dranbleibt, dann erfahrt ihr auch bei wem. Jetzt erstmal Don Henley. Wir machen ein Glas Honig für die Ohren auf. Hier kommt The Boys of Summer. Schönen guten Morgen.
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0: Limp Bizkit, Take a Look Around, 8.13 Uhr, Rock an seinem Hamburg hier. Wir sind am Freitag angekommen. Wir haben noch ein tolles Geschenk für euch. Wir wollen euch nämlich tatsächlich nächste Woche zu... Moment mal eben. Ein paar fahrende Rittersleute, was macht ihr denn hier? Wen sucht ihr?
1: Wir suchen einen Laden, der uns ein gebrauchtes Gebüsch verkauft. Wir mieten auch.
0: Wir haben leider keine gebrauchten Gebüsche. Ich kann euch da nicht weiterhelfen.
1: Wenn ihr uns nicht sagt, wo wir hier irgendwo ein Gebüsch kaufen können, dann sagen mein Freund und ich, wir sagen dann werden wir sagen, nie.
0: Oh nein, nicht das böse Wort. Okay, gut. Wir haben ein Gebüsch. Wir schicken euch nächste Woche zu Busch.

0: Nächste Woche am Donnerstag, der 11.6. in der großen Freiheit und wir haben zwei Tickets für euch für Gavin Rossdale und Co. Gavin, möchtest du den Leuten noch was sagen?
1: Hey, this is Gavin Rossdale from Bush and I hate shitty people.
0: Okay, also bitte keine Scheißleute jetzt anrufen. Ja?
2: Also wenn ihr cool drauf seid, dann jetzt die 0800 168 666.
0: Viel Glück beim Anrufen. Hier sind Finny. Boys are back in town.
2: Das wird echt nicht langweilig mit dir und deinem TH. Herrlich.
0: Phil Lacht, Rock at Dynamo hier mit dem besten Rock Non-Stop.

0: Hier bei Rockantenne Hamburg und nächste Woche Donnerstag Busch in der großen Freiheit präsentiert von Rockantenne Hamburg. Wir haben die Tickets und wer ist dran? Hallo, guten Morgen.
1: Ja, moin. Hier ist der Ralf aus Rahlstedt.
0: Ralf aus Rahlstedt. Suchst du auch ein hübsches Gebüsch zum Mieten oder Kaufen?
1: Ich habe gehört, ein hübsches Busch-Konzert Konzert im Gebüsch gibt es in der großen Freiheit.
0: Ja, da würden wir dich hinschicken. Du bist herzlich eingeladen. Herzlichen Glückwunsch.
1: Super, wow. Ah, klasse.
0: Geil,
1: super,
0: oder?
2: Das ist doch mal schön.
0: Ja, ich freue mich mit dir. Das wird bestimmt ein geiles Konzert. Wollen wir uns auch eine Runde Busch anhören?
1: Ja, aber auf jeden Fall.
0: Auf jeden Fall. Als kleine Vorbereitung vor dem Wochenende hier bei Rockantenne Hamburg jetzt Busch und Swallow. Schönen guten Morgen.
2: Guten Morgen.
1: Super.

0: Busch Swallow waren das.
1: Das war sehr schön, gut, oder?
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0: Nazareth haben wir.
3: Und

0: Das stimmt. Hören wir alles gleich, kurz nach 8:30. Was macht eigentlich Lalo heute?
1: Da ist er schon wieder, der Freitag.
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22: Ich bin Sophie Gareis. Es ist 8:30. Guten Morgen. Deutschland will ukrainischen Männern im wehrpflichtigen Alter die Aufnahme in die EU erschweren. Das hat Bundesinnenminister Dobrindt angekündigt. Diese Männer zwischen 23 und 60 Jahren müssten in der Ukraine bleiben, weil sie dort im Land gebraucht würden, heißt es auch von Bundeskanzler Merz. Momentan werden alle Kriegsflüchtlinge aus der Ukraine in der EU aufgenommen. Diese Regelung läuft Ende März aber aus. Die deutschen Autohersteller haben im Vergleich zur internationalen Konkurrenz an Boden verloren. Das zeigt eine aktuelle Analyse der Beratungsgesellschaft EY. Die Umsätze von Volkswagen, Mercedes und BMW sanken von Januar bis März um über 4% im Vergleich zum Vorjahresquartal. US-Hersteller dagegen konnten um 5% zulegen, die europäischen Händler Stellantis und Renault sogar um 7%. Kurz vor der Fußball-WM ab kommender Woche sind gerade viele gefälschte Fußballtrikots im Umlauf, das vermuten Experten. Wie hoch der Schaden dadurch ist, das lässt sich nur ungefähr sagen. Das EU-Amt für geistiges Eigentum schätzt den Schaden in der EU jährlich auf rund 850 Millionen Euro.
0: Siehst du, ich hab's dir doch gesagt, das ist kein Bundesadler auf deiner Brust, sondern ein Huhn. Wie wird das Wetter denn heute?
23: Das wird heute erstmal ganz gut. Es geht schön los heute. Die Sonne scheint, 15 Grad. Paar Wolken sind am Start. 15 Grad messen wir in Altona am Bahnhof. 14 Grad momentan und Wolken bei euch im Buchholz. Die Sonne scheint auch ganz herrlich in Elmshorn bei 15 Grad. 18 heute maximal und am frühen Nachmittag geht das dann los mit Regen. Später gibt es Gewitter. Das Ganze relativ konstant bis heute Abend. Da geht dann die Sonne nochmal, kommt dann nochmal raus, bevor sie untergeht. Morgen ist auch erstmal trocken und am Abend wird es nass mit Gewittern. Und der Sonntag bei nur 16 Grad, viel, viel Regen. Also morgen 21 Grad und Sonne ist dann schon so das Netteste, was das Wochenende mitbietet.
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0: 2 Kilometer stockender Verkehr zwischen Nettelnburg und Allermöhe ist der einzige Stau, den ich euch bieten kann auf der A25. Und Blitzer stehen auf der Hamburger Straße stadteinwärts Richtung Munzburg kurz nach dem Möbelplaza. Und auf der A1 Hamburg Richtung Lübeck zwischen der Auf- und Abfahrt Bill steht 120, dürft ihr da fahren, steht auch einer. Und wenn ihr noch was gesehen habt, 0800 106 86.
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0: Schalömchen.

0: die Spin Doctors und von denen ab zu Maximilian.
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0: Maximilian aus Quickborn, moinse.
2: Guten Schnitt, moin Lilly.
0: Na, wir wollen mal über den Rock Song deines Lebens reden. Wen haben wir denn da gefunden? Welchen Song?
2: Der größte Rock Song meines Lebens ist von ZZ Top, La Grange, weil früher, als ich klein war, hatte mein Vater einen Flipper im Keller stehen, wo das die Titelmelodie war. Und es hat erst bis meiner Jugend gedauert, bis ich herausgefunden habe, dass das Lied, diese Melodie vom Flipper, eigentlich ein richtiger Song von ZZ Top ist. Und ja, seitdem ist es, wenn ich den höre, erinnert mich das immer an die Zeit mit meinem Vater früher im Keller, als wir zusammen geflippert haben. Und deswegen ist das jetzt der Rocksong meines Lebens.
0: Sehr cool. Und flippert ihr immer noch?
2: Also den Flipper hat er immer noch, aber ich bin nicht mehr so oft da wie früher. Aber wenn wir da sind und dann Zeit haben, schmeißen wir den an und dann flippen wir immer noch mal ein bisschen. Der Flipper hieß The Escape.
0: Ja, ich hau die Kugel rein.
3: Alles klar.
0: Oh, hier los. ZZ Top hier bei Rock Antenne Hamburg. Schönen guten Morgen, 20 von euch.
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0: Rockantenne Hamburg mit Raymond Supergirl. Ich habe gerade was gelesen, ein Interview mit Quentin Tarantino, der mit Hollywood abgerechnet hat, wo wir vor dem Wochenende sind. Man kann ja am Wochenende auch mal schön einen Film gucken
1: auf
0: oder
1: jeden
0: so.
1: Fall, ja.
0: Aber Quentin Tarantino sagt, die machen nur noch Scheiße. Das ist wie eine große Wurstfabrik. Und er würde den Leuten empfehlen, lest lieber mal ein Buch.
1: Oh.
0: Damit wollen wir es dann auch belassen. Das ist unser Wochenendtipp für euch. Und hier jetzt auch noch oben drauf Lillys Tattoo, das singende John Bovi.

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11: Ich bin Sophie Gareis, es ist 9 Uhr, guten Morgen. In Hamburg-Sülldorf ist ein Radfahrer mit einer S-Bahn zusammengestoßen und dabei schwer verletzt worden. Der 45-Jährige wollte am Abend über einen halbbeschrankten Übergang fahren. Dabei kollidierte er mit dem Zug, überrollt wurde er nicht. Der Radfahrer erlitt Verletzungen am Arm und kam ins Krankenhaus. Dort soll abgeklärt werden, ob er auch innere Verletzungen hat. Ein Reparaturstau bei wichtigen Waffensystemen gefährdet die Einsatzfähigkeit der Bundeswehr. Das berichten WDR, NDR und Süddeutsche Zeitung. In einem Lagebericht wird dem Beschaffungsamt der Bundeswehr vorgeworfen, nicht genügend langfristige Verträge mit Industriepartnern abzuschließen. Dadurch fehlen Ersatzteile. Zahlreiche Panzerhaubitzen, Schützen und Radpanzer sind deshalb momentan in Reparatur und nicht einsatzbereit. Mit Streiks im Einzelhandel will die Gewerkschaft Verdi auch heute Druck in den laufenden Tarifverhandlungen machen. In verschiedenen Städten wie Berlin, Erfurt, Ingolstadt oder Saarbrücken sind Kundgebungen geplant. Es kann zu Einschränkungen in einzelnen Geschäften kommen. Ein Kompromiss im Tarifstreit ist weiter nicht in Sicht. Verdi fordert 7% mehr für die Beschäftigten.
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12: Ich fordere sogar 10% mehr und neue Schallplatten.
13: Die bekommst du und ihr auch. Und zwar gibt es einige Alben für euch. Die Männer und Girls von Evanescence veröffentlichen ihren neuen Langspieler Sanctuary. Das ist die erste seit über 5 Jahren wieder. Eine neue
12: ja, und
13: Scheibe.
12: Könnt ihr live in Hamburg hören am 23. September so. In der Barclays Arena, präsentiert von
13: Aber
12: Rockantenne
13: sicherlich.
12: Hamburg.
13: Was Dann noch? Gibt's eine neue Compilation von Pink Floyd.
12: Die kommen nicht.
13: 8 Tracks, also so heißt sie tatsächlich, enthält ihre Klassiker von 71 bis 79 und Van Halen liefern auch nochmal Nachschub live in New Haven 1986. War zuvor nur exklusiv bei teilnehmenden Plattenhändlern zu bekommen, jetzt gibt sie überall.
12: Siehst du, nicht schlecht. Und Sonne gibt es heute Morgen zumindest, das ist auch mal gut.
13: Ja, die scheint jetzt gerade richtig schön. Norddeutschland sieht super aus. 15 Grad momentan hier gemessen in Hamburg und Osdorf. Beim Elbe-Einkaufszentrum ein bisschen mehr Wolken sind in Niedersachsen, zum Beispiel gerade in Winsen an der Luhe bei 14 Grad. Neumünster, ihr habt 16. 18 werden es maximal und am Nachmittag zieht es dann aber ordentlich zu. Es kommt Regen dazu, es wird Gewitter geben, also ziemlich ungemütlich, erst am Abend spät, da ist es dann vorbei mit dem Regen, die Sonne kommt nochmal raus und dann geht sie unter. Morgen 21 Grad, toller Tag bis zum Nachmittag, dann wird's nass und Sonntag richtig nass bei 16 Grad.
12: Was ich finde die Woche aber geil, ich habe letzte Woche Freitag Rasen gepflanzt und es ist fast grün, das wächst wie
13: Teufel
12: bei dem Wetter.
13: Das hat auch bei mir richtig gut funktioniert.
12: Unfassbar.
10: Ja. 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
1: Also wenn ihr zum Beispiel wenig Haare auf dem Hauptkopf habt, dann einfach ein bisschen jetzt Gras draufschmoren.
2: Und dann bald
1: in
2: ernten.
1: 2-3 Tagen ist es soweit. Wir haben auf der A7 Flensburg Richtung Hamburg zwischen Dreieck Nordwest und Stelling von 4 auf 2 Spuren alles verengt. Da ist ein Liegenbleiber im Tunnel. Das ist natürlich blöd. Ansonsten aber alles frei. Nur Blitzer gibt's. A1 Lübeck Richtung Hamburg im Kreuz Osten. Blitzeranhänger und auf der Hamburger Straße stadteinwärts Richtung Munzburg, kurz hinter Möbel Plaza. Wenn ihr noch was habt, 0800 106
0: 866. 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
1: Jawohl, wir haben alles gegeben, damit ihr richtig Spaß habt. Lasst euch überraschen, die nächsten 6 Songs ohne Unterbrechung und los geht's jetzt. Schönen guten Morgen.
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0: Red Hot Chili Peppers.
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20: Damit kommen wir zum Rockantenne Hamburg Wetter fürs Wochenende. Lilly,
21: ist ganz hübsch draußen.
20: Wir erwarten Großes von dir.
21: Ja, bitte, mach keine zu große Hoffnung, weil ich muss euch die ein bisschen nehmen. Jetzt gerade alles gut, 16 Grad in Hamburg, die Sonne scheint, ist das herrlich. Ein paar Wolken sind am Start, genauso in Winsen.

0: an der Luhe oder auch in Itzehoe. Das werden heute 18 Grad maximal und am Nachmittag, da kommt dann mal wieder schön Gewitter und Regen. Der Abend, aber auch erst der späte Abend, ist dann wieder trocken und schön. Morgen 21 Grad, geht gut los, hört dann im Regen wieder auf ab dem Abend. Und der Sonntag, boah, da ist es auch ordentlich verregnet bei nur 16 Grad. Vielleicht ganz angenehm, wenn man beim Triathlon mitmacht. Na, da habt ihr die Erfrischung von allen Seiten. Ja, und abends wird es dann ganz hübsch.
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2: Wobei beim Triathlon schon beim Schwimmen, ich würde das Schwimmen gar nicht schaffen. Die schwimmen ja übereinander teilweise und so. Das ist ja,
0: ich würde also auch den Marathon und die Fahrradfahrstrecke nicht schaffen.
2: Ein Hauen und Stechen. Wir haben einen Stau nicht, aber wir haben einen liegebliebenen LKW auf der A1 Hamburg Richtung Bremen in der Einfahrt Heidenau. Da bitte aufpassen, der steht auf dem Beschleunigungsstreifen. Ansonsten ist alles wirklich super. Außer ein paar Blitzer. Bernadottestraße stehen sie beidseitig bei Fischers Park ungefähr. Und dann haben wir einen stehen auf der A1 Hamburg Richtung Lübeck. Zwischen der Auf- und Abfahrt Bill steht in der 120er-Zone. Und falls ihr noch was nachmelden wollt, immer her damit 0800 106
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2: Grüezi.

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0: Survivor hier bei Rockantenne Hamburg. Und die Woche geht dem Ende entgegen. Müssen wir kurz nochmal, was war denn das Highlight? Ich finde, dass man den Kanzler, da darfst du ja Pinocchio, darfst du sagen, aber Lügenfritz nicht. Weißt du, wer Lügenfritz ist? War ein deutscher Politiker, der quasi in Afrika zur Kolonialzeit sehr viel Land aufgekauft hat. Und das aber alles mit der hat die Verträge halt so gemacht, dass von vorne bis hinten gelogen war. Und der Typ, der hieß Lügenfritz. Das war also der Erste. Also dürfen wir aber nicht mehr sagen.
1: Ich habe sonst noch eine Meldung von einem sehr sympathischen Mann. Ja. Elon Musk will in 8 Tagen der erste Billionär der Welt werden.
0: Ach ja, ne? Herzlichen Glückwunsch.
1: Genau.
0: Vielleicht kann er mir mal einen Fuffi leihen, dann kann ich am Wochenende einen drauf machen. Und wir gucken mal, was diese Woche...
1: Er kann dir 50.000 geben, das wäre ihm egal.
0: Ja, ich kenne ihn ja nicht. Wahnsinn, insofern, ich kenne aber Sven Dahlheimer und der macht so lustige Beiträge.
1: Sven, hast du einen Fuffi für uns?
0: Sven, mach mal was.
2: Die Woche noch einmal im Schnelldurchlauf. Montag.
3: Huhu, laut einer neuen Auswertung zahlen wir Deutschen mit im Schnitt 39 Cent pro Kilowattstunde die zweithöchsten Strompreise in Europa. Nur in Irland ist Strom mit 40 Cent noch teurer. Man kann also sagen, unsere Strompreise sind schon völlig verrückt, aber 40 Cent, das zahlen wirklich nur die Irren. Verstehen Sie? Ach komm. Geht ja auch gerade erst los.
2: Dienstag.
3: Die Rolling Stones bringen bald ihr 25. Studioalbum raus, bei dem auch Ex-Beatle Paul McCartney als Gastmusiker dabei ist. McCartney bei den Stones. Das ist ungefähr so, als würde Helene Fischer bei Rammstein mitsingen. Was?
4: Immer wieder.
3: Oh, bitte nicht.
4: Ich will immer wieder.
3: Okay.
2: Mittwoch.
3: Heute ist Wiederhole alles Tag. Oder wie man beim Fernsehen sagt, Sommerpause.
2: Mittwoch.
3: Heute ist Wiederhole alles Tag.

0: Tag. Oder wie man beim Fernsehen sagt, Sommerpause.
1: Donnerstag.
0: Happy Birthday! Heute vor 65 Jahren lief in der ARD die erste Ausgabe der Sportshow. Seit 65 Jahren wissen Millionen Männer, wann sie am Samstag mit dem Autowaschen fertig sein müssen. Ja. Normalerweise kommt jetzt immer jemand rein, aber heute wohl nicht. Sehr gut. Dann bis zum nächsten Mal.
2: Sven!
0: Ach komm!
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8: Ich bin Juliette Marischka. Es ist 10 Uhr. Guten Tag. Neustart beim FC St. Pauli. Die Kiezkicker trennen sich nach dem Bundesliga-Abstieg von Trainer Alexander Blessin. Der 53-Jährige hätte eigentlich noch einen Vertrag bis Sommer 27. Neuer Trainer beim St. Pauli soll nach Medienberichten Marcel Rapp werden. Der 47-Jährige war die letzten 5 Jahre Trainer von Holstein Kiel. Trotz der bitteren Niederlage bei der Wahl für einen Sitz im UN-Sicherheitsrat, Deutschland will seine Gelder für das wichtige Gremium der Vereinten Nationen nicht kürzen. Man werde sich auch in Zukunft genauso finanziell engagieren wie bisher, betonte Außenminister Wadefuhl. Die UN sei die entscheidende Institution auf internationaler Ebene, die sich für Frieden, für Menschenrechte und für internationale Sicherheit einsetzt. Der ukrainische Präsident Zelensky hat einen offenen Brief an Kreml-Chef Putin geschrieben. Darin fordert er ihn zu direkten Friedensgesprächen auf. Also Putin und Zelensky an einem Tisch. Dann könne man die Schlüsselfragen persönlich besprechen, heißt es da. Das Treffen könnte an einem neutralen Ort stattfinden, also zum Beispiel in der Schweiz, in der Türkei oder in einem der arabischen Staaten. Aus Moskau hieß es dazu nur, Zelensky könne ja nach Russland kommen, wenn er reden möchte.
9: Und damit schauen wir uns das Rockantenne Hamburg-Wetter an. Das Wochenende, Lilly, wird wie?
10: Ja, sehr wechselhaft. Alles mit dabei. Jetzt gerade ist es ziemlich bewölkt bei 16 Grad. Die messen wir in Blankenese unten am Elbstrand. Wir haben genauso 16 Grad. Wenn wir mal bei euch in den Norden hochgucken, Richtung Bad Bramstedt oder Kellinghusen, es sind 15 Grad. In Tostedt 18 werden es heute maximal. Sonne, Wolken wechseln sich ab, wobei die Wolken doch mehr am Start sind. Später zur Nachmittagszeit kommt dann Regen und Gewitter dazu, bis in den Abend rein. Da wird es dann irgendwann wieder sonnig, also wahnsinnig wechselhaft heute. Morgen ist es Sonne, Wolken bei 21 Grad und am Abend wird es nass und Sonntag den ganzen Tag über Schauer. Da ist es am Abend wiederum schön bei 16 Grad.
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9: Ach, auf der A1 Hamburg Richtung Lübeck zwischen Barsbüttel und Stapelfeld. Ein Liegenbleiber auf der linken Spur, das ist natürlich äußerst ungeil. Und ansonsten auf der A23 Heide Richtung Hamburg zwischen Heide Süd und Albersdorf, rechte Spur gesperrt, auch da LKW kaputt gegangen. Wir haben einen Stau, A25 Gestart Richtung Hamburg zwischen Nettelnburg und Allermöhe, sind es 4 Kilometer. Und ansonsten nur Blitzer. Sie stehen Bernadottestraße in Ottensen beidseitig, kurz vor bzw. hinter Fischers Park. Und ansonsten habe ich noch eine Hamburger Straße. Wenn ihr stadteinwärts fahrt, kurz hinter Möbel Plaza. Habt ihr noch mehr? 0800 106 8 666.
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11: Freitag, schönen guten Morgen und das Wochenende fängt nicht an, es explodiert. Ein Teil unseres Teams ist gerade in Nürnberg bei Rock im Park. Drüben in der Eifel läuft Rock am Ring an. Das große Rockfestival-Wochenende hat begonnen. Und wer dabei ist, ihr wisst, was euch erwartet. Und wer nicht dabei ist,

Wir sorgen dafür, dass es sich trotzdem richtig gut anfühlt. Im nächsten Rockblock sind Queen mit dabei, Friends Will Be Friends. Außerdem Lacuna Coil mit ihrer coolen Gothic angehauchten Version von Enjoy the Silence. Und den Einstieg macht uns jetzt eine Band, die den 80er Rock ordentlich mitgeprägt hat. Hier sind Asia mit Heat of the Moment.

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0: Arschloch!
1: Lass uns nicht machen. Die Toten Hosen mit einem Song aus unserem Album der Woche hier auf Rockantenne Hamburg. Trink aus, wir müssen gehen, so heißt das gute Stück. Es ist das letzte reguläre Studioalbum der Düsseldorfer, seit dem 29. Mai draußen. Und wir verneigen uns vor einer Band, die Deutschland 44 Jahre lang mit Punk und Haltung begleitet hat. Vielen Dank. So, und jetzt schwenken wir rüber zu Metallica, gleich die Unforgiven. Außerdem in der nächsten halben Stunde die Dire Straits. Walk of Life. Gleich für euch auf Rockantenne Hamburg.
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0: Der beste Rock Nonstop hier bei uns auf Rockantenne Hamburg. Und der Countdown läuft. In knapp 2 Stunden geht's endlich los mit der ersten Band bei Rock im Park 2026. Gegen 13 Uhr starten Ecker Wanderl auf der Utopia Stage und dürfen damit den feierlichen Auftakt machen. Bis dahin machen wir uns schon mal ordentlich warm mit allen Highlights aus der über 30-jährigen Festivalgeschichte. Und da gibt es natürlich so einige. Auch das Wetter ist jedes Jahr aufs Neue so ein bisschen wie ein Glücksspiel. Von Unwettern und Matschwiesen bis zu extremer Hitze war in den vergangenen Jahren alles dabei. Aber auf dem Festival Ground kann uns kein Wetter was anhaben.
1: Der Gedanke Richtung Dusche.
2: Viel trinken mit Wasser dazwischen.
3: In der Badewanne sitzen mit Eis und
4: vielleicht gegenseitig anpinkeln?
3: Ja. Nein, warte, 37 Grad Körpertemperatur ist... Vergiss es, ich bin raus.
1: Also Shirts nass machen, einfach irgendwie so ein großes Tuch nass machen, permanent.
5: Also noch ein 20. Bier, vielleicht mehr Ohr Wasser, aber
6: es wäre vernünftig.
0: Also dieses Jahr wird es zum Glück nicht ganz so heiß. Jetzt gibt's eine Band, die war auch schon im 2010er Line-Up bei Rock im Park mit am Start. Hier sind die Kings of Leon im besten Rock Nonstop auf Rockantenne Hamburg.

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0: mehr Zeit einplanen. Zwischen den Haltestellen Fuhlsbüttel Nord und Ochsenzoll ist der Verkehr zurzeit unterbrochen. Und zwar noch eine Stunde etwa bis 12 Uhr, heißt es von der Hochbahn. Stattdessen sind gerade Ersatzbusse unterwegs. Eine Straßenbrücke am Langenhorner Markt, unter der die U1 verläuft, muss überprüft werden. Bundeskanzler Merz ist heute in Montenegro beim EU-Westbalkan-Gipfel. Die Staats- und Regierungschefs der EU treffen sich mit 6 Balkanstaaten, die in die EU aufgenommen werden wollen. Einige warten darauf schon seit über 20 Jahren. Deutschland und Frankreich wollen den Prozess jetzt beschleunigen. Die Länder könnten zum Beispiel schrittweise einen besseren Zugang zum EU-Binnenmarkt bekommen. Spektakuläre Bilder gestern am Frankfurter Flughafen. Da ist an einem Gate eine Lufthansa-Maschine mit dem Cockpit auf den Boden gekracht. Das Fahrwerk darunter war zusammengebrochen. Mehrere Personen in der Maschine wurden leicht verletzt. Sie konnten inzwischen wieder aus dem Krankenhaus entlassen werden. Die Maschine sollte eigentlich von Frankfurt nach Los Angeles fliegen. Techniker überprüfen derzeit, wie der Unfall passieren konnte.
1: Danke, Juliet. Wissen wir Bescheid. Weiter geht's mit dem Rockantenne Hamburg. Wetter. Wir haben gerade einfach April im Juni. Sonne und Wolken wechseln sich ab den ganzen Tag. Dazu kräftig Wind und am Nachmittag wieder die Möglichkeit auf Gewitter. Es ist eine wilde Wundertüte heute. Bei 17 Grad am Minigolfplatz im Stadtpark, 17 auch in Wandsbek und 18 schon in Kiel. Das ist Höchsttemperatur.
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1: Es ist eine Menge los auf den Straßen und es sind eine Menge Leute liegen geblieben. A1 Hamburg Richtung Bremen, Einfahrt Heidenau, da bitte aufpassen. Durch einen liegen gebliebenen LKW auf dem Beschleunigungsstreifen. A23 Hamburg Richtung Heide zwischen Halstenbek-Rellingen und Pinneberg Süd. Gefahr durch einen weiteren Liegenbleiber auf dem Standstreifen. Nochmal A23, diesmal Heide Richtung Hamburg, Ausfahrt Tornisch. Auch hier ein Liegenbleiber auf dem Verzögerungsstreifen. Und einen vierten gibt es auf der gleichen Strecke zwischen Heide Süd und Albertsdorf. Da ist die rechte Spur gesperrt wegen einem liegengebliebenen LKW. Dazu, ihr habt es gerade in den Nachrichten gehört, ist die U1 gerade dicht. Zwischen Fuhlsbüttel Nord und Ochsenzoll fährt da gerade gar nichts. Das dauert voraussichtlich noch eine Stunde. Und schon mal als Vorwarnung, am Sonntag ist der Ironman in der Stadt. Und das bedeutet gesperrte Straßen in der ganzen Innenstadt. Was, wann, wie, wo gesperrt wird, könnt ihr jederzeit auf rockantenne.hamburg nachgucken. Wir haben euch da eine interaktive Karte gemacht. Gute Fahrt!
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4: Hallo, und ich würde sagen, das Wochenende hat offiziell begonnen. Und zwar für alle, nicht nur für die mit Festivalband am Handgelenk. Es gibt wieder eine extra Portion Rock gleich mit der neuen von Farin Urlaub. Happy to be Deutsch, ganz schön ironisch. Und dieser Synthesizer-Riff gehört zur DNA der Rockgeschichte. Europe, the final countdown. Und den Start macht uns jetzt POD mit Youth of the Nation.

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0: Das war Fall Out Boy mit Sugar, We're Going Down hier bei uns auf Rockantenne Hamburg. Bei den Punkrockern aus Chicago knallen heute die Sektkorken, denn ihr Frontmann Pete Wentz, der hat heute Geburtstag und wird 47 Jahre alt. Happy Birthday!
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0: Von melodischem Hardrock direkt in den Indie-Rock, einmal gleich mit Foreigner. That was yesterday. Und die Killers. Read my mind gibt's gleich hier im besten Rock Nonstop auf Rockantenne Hamburg.
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19: Ich bin Juliette Marischka. Es ist 12 Uhr. Guten Tag. In Hamburg-Sülldorf ist ein Radfahrer.

0: Dann könne man die Schlüsselfragen persönlich besprechen, heißt es da. Das Treffen könnte an einem neutralen Ort stattfinden, also zum Beispiel in der Schweiz, in der Türkei oder in einem der arabischen Staaten. Aus Moskau hieß es dazu nur, Zelensky könne ja nach Russland kommen, wenn er reden möchte.
1: Danke, Juliet. Rockantenne Hamburg, Wetter. Es ist wirklich April im Juni gerade. Sonne und Wolken im ständigen Wechsel. Dazu kräftiger Wind den ganzen Tag. Und am Nachmittag wieder die Möglichkeit auf Regen und Gewitter. Es ist wirklich eine wilde Mischung heute. Immerhin, wir haben 18 Grad am Minigolfplatz im Stadtpark. 18 auch in Wandsbek und in Kiel. Das ist Höchsttemperatur heute.
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1: Aufgepasst bitte auf der A1 Hamburg Richtung Bremen, Einfahrt Heidenau. Hier besteht Gefahr durch einen liegen gebliebenen LKW auf dem Beschleunigungsstreifen. Dazu dauert es ein bisschen länger auf der A1 Lübeck Richtung Hamburg zwischen Morfleet und der Norderelbbrücke. 2 Kilometer stockender Verkehr. Und auf der A7 Flensburg Richtung Hamburg zwischen Stellingen und dem Elbtunnel. Da werden mir 4 Kilometer stockender Verkehr angezeigt. Dazu Vorwarnung fürs Wochenende. Es ist Ironman am Sonntag. Und das bedeutet auch davor schon Sperrungen. Wenn ihr genau wissen wollt, was wann wie gesperrt ist, klickt euch rein auf rockantenne.hamburg. Wir haben euch da eine interaktive Karte gemacht. Gute Fahrt!
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4: Hallo, Mittag, Festival, Wochenende und hier der nächste Rockblock mit Evanescence, Bring Me to Life. Außerdem Mr. Mister mit Kyrie, erinnert uns daran, dass die 80er ja auch neben allem Kitsch auch verdammt gute Songs hatten. Dann Muse mit Starlight sind am Start und los geht's mit Bryan Adams und Run to You.

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1: Noch mehr Musik, gleich Radiohead mit Creep. Und wer noch mehr Wumms braucht, AC/DC liefern. You shook me all night long. Gleich hier für euch auf Rock Antenne Hamburg.
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0: 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Mit am Start unter anderem Linkin Park,

Ja, und ein weiteres Highlight heute Abend, Volbeat, ab 21 Uhr rocken sie die Utopia Stage und davor dürfen sie jetzt hier ran im besten Rock Nonstop auf Rockantenne Hamburg. Man.

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25: Ich bin Cordula Senft, es ist 13 Uhr. Hamburg investiert in die U3. Die Haltestelle Sicherichstraße soll barrierefrei werden. Die Haltestelle Habichtstraße wird umgebaut und die Station Fuhlbüttlerstraße neu gebaut. Allein für diese drei Projekte genehmigte die Verkehrsbehörde insgesamt rund 80 Millionen Euro. Damit erhalten rund 15.000 Menschen einen

0: Mehrere Mitarbeiter wurden verletzt, Passagiere waren noch nicht an Bord. Die Maschine ist inzwischen zur Untersuchung aufs Technikgelände geschleppt worden.
1: Danke, Cordula. Rockantenne Hamburg Wetter. Es ist eine wilde Wetterwechselfahrt heute. Wir haben Sonne und Wolken, immer wieder kräftig Wind und in den nächsten Stunden die Möglichkeit auf Regen und sogar das ein oder andere Gewitter. Also schön den Himmel im Auge behalten. Dazu ist es immerhin okay warm. Wir haben 18 Grad im Stadtpark, 18 auch in Altona und in Lüneburg. Das ist heute Höchsttemperatur.
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1: A1 Hamburg Richtung Bremen, aufgepasst auf der Einfahrt Heidenau. Hier besteht nämlich Gefahr durch einen liegen gebliebenen LKW auf dem Beschleunigungsstreifen. Dazu dauert es ein bisschen länger auf der A1 Lübeck Richtung Hamburg zwischen Morfleth und der Norderelbbrücke. 4 Kilometer stockender Verkehr. Und nochmal auf der A1, diesmal Hamburg Richtung Bremen. Zwischen dem Maschener Kreuz und Dibbersen, auch da werden 4 Kilometer stockender Verkehr angezeigt. Zu guter Letzt gibt es noch ein dickes Ding auf der A7, Flensburg Richtung Hamburg. Zwischen dem Dreieck Nordwest und dem Elbtunnel 9 Kilometer stockender Verkehr. Da verliert ihr mehr als eine halbe Stunde auf der Strecke.
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0: Die Foo Fighters sind zurück und klingen mehr nach Garagenrock als je zuvor. Caught in the Echo von den Foo Fighters ist neu auf Rockantenne Hamburg.
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1: In Norderstedt wird's an diesem Samstag wieder ziemlich schwierig, sich für nur ein Konzert zu entscheiden. Denn bei der 8. Musikmeile Norderstedt-Mitte spielen sich 16 Bands und Künstler durch 8 verschiedene Locations entlang der Rathausallee. Von Rock über Blues bis Soul und Irish Folk hin zu Trip-Hop ist musikalisch wirklich alles dabei, was einen langen Abend gefährlich kurz wirken lässt. Das Besondere an der Musikmeile Norderstedt steht Mitte ist ganz klar, mit nur einem Ticket springt ihr den ganzen Abend zwischen den Bühnen hin und her und baut euch so euer eigenes

0: Das Mini-Festival zusammen. Los geht's diesen Samstag um 18 Uhr. Gespielt wird bis Mitternacht. Tickets bekommt ihr online im Ticket-Corner in der Hopfenliebe bei Famila Norderstedt oder ab 17 Uhr direkt an der Abendkasse vor dem Tafelraum an der Hopfenliebe. Wer neue Lieblingsbands entdecken will, hat hier die besten Chancen. Also, wir sehen uns bei der 8. Musikmeile Norderstedt Mitte diesen Samstag ab 18 Uhr.
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22: Ich bin Cordula Senft. Es ist 14 Uhr. Am Gymnasium Winsen im Landkreis Harburg hat es am Vormittag eine telefonische Bombendrohung gegeben. Nach Angaben der Polizei wurde die Schule evakuiert, das Gebäude wurde durchsucht.

0: Nadja Kreis hätte eigentlich noch einen Vertrag bis 2027 gehabt.
1: Danke, Cordula.
2: Wir schauen rauf aufs Rockantenne Hamburg-Wetter und es ist weiter April im Juni. Sonne und Wolken wechseln sich ab, zusammen mit kräftigem Wind, und in den nächsten Stunden ist auch Regen und sogar ein Gewitter drin. Es ist eine wilde Wundertüte heute, guckt ein bisschen in den Himmel. Temperaturen sind okay, 18 Grad am Minigolfplatz im Stadtpark in Wandsbek und auch in Kiel, das ist heute Höchsttemperatur.
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2: Hier ist gut was los heute. Aufgepasst bitte auf der A1 Hamburg Richtung Bremen, Einfahrt Heidenau. Hier besteht Gefahr durch einen liegengebliebenen LKW mitten auf dem Beschleunigungsstreifen. Rüber zur A7 Hannover Richtung Hamburg in Höhe Soltau Ost besteht Gefahr durch Gegenstände auf der Straße. Nochmal A7, diesmal Flensburg Richtung Hamburg zwischen dem Dreieck Nordwest und Stellingen. Gefahr durch eine ungesicherte Unfallstelle. Und zu guter Letzt B75 zwischen der Ausfahrt A255 Elbinsel und Georgswerda. Gefahr durch einen Liegenbleiber. Die Polizei ist da aber auch schon vor Ort und räumt auf. Bisschen länger dauert es noch auf der A1 Lübeck Richtung Hamburg zwischen Morfleth und der Norderelbbrücke. 4 Kilometer stockender Verkehr auf der A1 Hamburg Richtung Bremen zwischen dem Maschnerkreuz und Dibbersen. 5 Kilometer stockender Verkehr und auf der A7 Flensburg Richtung Hamburg zwischen dem Dreieck Nordwest und dem Elbtunnel. 7 Kilometer stockender Verkehr. Kommt gut an!
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1: Und gleich die Bloodhound Gang. 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
15: Ich bin Cordula Senft, es ist 15 Uhr. Der FC St. Pauli hat einen neuen Cheftrainer. Marcel Rapp übernimmt ab der kommenden Saison. Der 47-Jährige war zuletzt bei Holstein Kiel und hat das Team in die Bundesliga geführt. Die Klasse konnten sie aber nicht halten. Vorher hat Rapp viele Jahre im Jugendbereich von Hoffenheim gearbeitet. Sportchef Bornemann sagte, für die zweite Bundesliga werde St. Pauli seine Ausrichtung wieder ein Stück anpassen müssen. Marcel Rapp habe mit seinem Tatendrang absolut überzeugt. Mehr als die Hälfte der Unternehmen in Deutschland setzt mittlerweile künstliche Intelligenz ein. Das hat das Münchner IFO-Institut ermittelt. 54,4% nutzten KI, 15% mehr als im Vorjahr. Besonders häufig wird KI in Verwaltung, Datenanalyse, Programmieren und beim Schriftverkehr eingesetzt. Konzerne nutzen sie häufiger als der Mittelstand. Das EU-Programm Erasmus hat einen Rekord geknackt. 1 Million deutsche Studierende waren damit im europäischen Ausland. Der Deutsche Akademische Austauschdienst nennt das einen historischen Moment. Am meisten zieht es die Studierenden nach Spanien, Frankreich oder Italien. Das Erasmus-Austauschprogramm gibt es seit 1987.
16: Gleich die Bloodhound Gang, jetzt das Rockantenne Hamburg-Wetter mit Sonne, mit Schauern und mit Gewittern. Wir kennen das von gestern. Aktuell 18 Grad am Valentinskamp, 18 Grad auch in Mölln und in Bispingen. Morgen am Sonnabend Sonne und Wolken, damit geht's jetzt erstmal los. Ab Nachmittags auch wieder Regen möglich und morgen kommen wir dann bis maximal 21 Grad.
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16: Achtung Autofahrer, falls ihr gerade auf der A1 in Richtung Bremen unterwegs seid, ein defekter LKW da in Höhe Heidenau in der Einfahrt, um genau zu sein. Dann die A1 Lübeck in Richtung Hamburg. Stop and go zwischen Billstedt und Norderelbbrücke 4 Kilometer. Und dann leider noch nicht vorbei, wenn ihr weiter

0: Classic Rock von Journey. Rockantenne Hamburg hier mit dem besten Rock nonstop. Achtung Autofahrer, jetzt auf der B5 der Bergedorfer Straße zwischen Horner Rampe und A1 besteht in beiden Richtungen Gefahr durch Fußgänger auf der B5 der Bergedorfer Straße. Rockantenne Hamburg hier. Zugtaufe heute im Bahnhof Altona. Ein ICE4 ist da offiziell eingeweiht worden und er trägt jetzt den Namen Knuffingen. Richtig, so heißt ja die Hauptstadt im Miniaturwunderland hier in der Speicherstadt. Die feiern dort 25-Jähriges und als Geschenk gibt's eben einen eigenen ICE mit Gratulation drauf. Gerrit Braun, Gründer des Miniaturwunderlands.
1: Hätte mir damals jemand gesagt, dass ich hier wirklich heute stehe und ein Zug auf den Namen Knuffingen mit einer Gratulation ans Miniaturwunderland jetzt durchs Land fährt, ey, also kneif mich mal, ne? Also es ist einfach ein absoluter Traum, es ist herrlich, das hier zu sehen. Und zugegeben ist man natürlich auch ein bisschen stolz.
0: Ne? Auf jeden Fall. Könnt ihr ja mal drauf achten, ob ihr den ICE Knuffingen irgendwo seht. 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Jetzt, wie versprochen, mit ganz neuer Musik von Evanescence im Home Run.

0: Der beste Rock Nonstop mit Uriah Heep. Freitagnachmittag, hier ist der Home Run.
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0: Mehr Classic Rock gleich von Creedence, Clearwater, Revival. Und ihr bekommt Volbeat. Gleich um kurz nach halb vier hier auf Rock Antenne Hamburg. Und das gibt's morgen früh ab 8. Ja, wir sind auch am Wochenende für euch da.
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14: 15.30 Uhr, halb vier jetzt.
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14: Das ist die Entwarnung für die B5, die Bergedorfer Straße. Keine Fußgänger mehr zwischen Horner Rampe und der A1 Billstedt. Stop and go aber heute Nachmittag. Wenn ihr auf der A1 Lübeck in Richtung Hamburg unterwegs seid, rechnet mit 3 Kilometern hier zwischen Billstedt und Norderelbbrücke. Auf der A7 Richtung Süden vom Elbtunnel sind es jetzt 7 Kilometer. Und nicht so schnell, einen Blitzer habt ihr gemeldet, von der Hamburger Straße stadteinwärts in Richtung Munzburg wird geblitzt. Habt eine gute und sichere Fahrt. Jetzt, wie versprochen, mit Classic Rock von Creedence. Clearwater Revival, bitte sehr.
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0: Der beste Rock nonstop mit Rammstein. Rockantenne Hamburg hier, der Home Run, gleich Avril Lavigne. Jetzt.
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0: 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Jetzt der beste Rock Nonstop für euren Freitagnachmittag. Hier ist Avril Lavigne jetzt im Home Run.

0: Achtung, Autofahrer, jetzt auf der A7 Richtung Norden, Hannover in Richtung Hamburg, zwischen Hausbruch und Waltershof, dort ein defektes Fahrzeug.
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0: Jetzt mit Bon Jovi.

0: genau mein Tempo und nicht mehr stressen lassen hier heute am Freitagnachmittag. Guns N' Roses, Rockantenne Hamburg hier. So, gleich Alanis Morissette. Und natürlich, wie immer, Bier nach vier, freitags ein 5-Liter-Fass Blockbräu von den Landungsbrücken gleich um kurz nach vier hier auf Rockantenne Hamburg.
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8: Ich bin Cordula Senft. Es ist 16 Uhr. Die Deutsche Bahn hat einen ICE auf den Namen Knuffingen getauft, passend zum 25. Geburtstag des Miniaturwunderlands in Hamburg. Der Zug fährt jetzt mit einem besonderen Design quer durch Deutschland und die Schweiz. Die Taufe fand am Bahnhof Hamburg-Altona statt. Das Miniaturwunderland ist die größte Modelleisenbahn der Welt. Knuffingen heißt seine Hauptstadt. Die Bundesregierung unterstützt den Vorschlag des ukrainischen Präsidenten Selenskyj für direkte Friedensgespräche mit Russland. Ein Sprecher sagte, man teile die Ansicht von Selenskyj, dass auch Vertreter Europas und der USA beteiligt sein sollten. Selenskyj hatte Kremlchef Putin einen offenen Brief geschrieben und ein persönliches Treffen in einem Drittstaat angeboten. Marcel Rapp wird neuer Trainer beim FC St. Pauli. Der 47-Jährige tritt beim Absteiger aus der Fußball-Bundesliga die Nachfolge von Alexander Blessin an. Rapp war bis Februar Trainer von Holstein Kiel. Er führte den Klub in die Bundesliga und blieb auch nach dem direkten Wiederabstieg. Als der Abstieg in Liga 3 drohte, trennten sich die Kieler von Rapp. Jetzt freue er sich auf St. Pauli, sagte Rapp.
9: Gleich, Alanis Morissette, jetzt das Rockantenne Hamburg-Wetter. Es ist gerade richtig dunkel geworden hier in der Hamburger Innenstadt. Heute Nachmittag Schauer und Gewitter, wir kennen das von gestern. Aktuell 18 Grad, Horner Kreisel gemessen, 15 Grad in Neumünster und 16 Grad in Soltau. Morgen Sonne und Wolken am Sonnabend, ab nachmittags dann auch wieder Regen möglich und morgen kommen wir so bis maximal 21 Grad.
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9: Achtung Highway Stars, jetzt auf der A7 in Richtung Süden, Richtung Hannover. Da liegen Metallteile zwischen Ramelsloh und Thieshope. Achtung auch auf der A26 zwischen Neu-Wulmsdorf und Buxtehude, da liegen Gegenstände. Und die beiden längsten Staus heute Nachmittag, einmal die A1 Lübeck Richtung Hamburg, vor der Norderelbbrücke 3 Kilometer und auf der A7 in Richtung Süden vom Elbtunnel 7 Kilometer. Stop and go, gute und sichere Fahrt.
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9: Moin.
2: Mit Lalo.
9: So, jetzt Bier nach 4, wie immer freitags bei uns ein 5-Liter-Fass Blockbräu von den Landungsbrücken für euer Wochenende. Ganz einfach durchrufen hier unter der kostenlosen 0800 168 666 0800 168 666 und gemeinsam läuten wir dann höchst offiziell das Wochenende gleich ein. So, ich zieh noch schnell den Smoking über und ihr hört Alanis Morissette.
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Die fabelhaften Foo Fighters auf Rockantenne Hamburg. Achtung, zwischendurch auf der A25 Hamburg in Richtung Geesthacht. Ein Fahrradfahrer unterwegs zwischen Dreieck Südost und Allermöhe. Achtung, ein Fahrradfahrer auf der A25 in Richtung Geesthacht. Gleich Bier nach 4, vorher noch R.E.M.

0: R.E.M. auf Rockantenne Hamburg. Achtung Autofahrer, jetzt nochmal auf der A23 Hamburg-Heide. Zwischen Heide Süd und Heide West, da sind Rehe auf der Fahrbahn. Achtung in beiden Richtungen, dort Rehe auf der A23. Und damit 4:15, der Homerun hier. Wer will mein Wochenendbier? Hallo.
1: Stefan hier, moin.
0: Hallo Stefan, wo hörst du uns?
1: Ich in Altenkrempe an der Ostsee.
0: Oh, wie schön. Was habt ihr für Wetter heute Nachmittag?
1: Regen.
0: Ja, hier ist auch gerade in der City losgegangen. Was hast du hier Schönes vor am Wochenende?
1: Die Jungs haben Fußballspiele. Mhm. Da werden wir unser Wochenende mit verbringen.
0: Dann würde ich dir jetzt in dein schönes Wochenende noch mein 5-Liter-Fass Blockbräu von den Landungsbrücken mitgeben, wenn du, und das ist jetzt sehr wichtig für uns, bitte offiziell das Wochenende einzählen könntest.
1: Ja, 5, 4, 3, 2, 1, Wochenende!
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0: Das hast du wunderbar gemacht. Dir zu Recht mein 5-Liter-Fass Blockbräu verdient. Ein schönes Wochenende. Wie wär's mit AC/DC jetzt?
1: Perfekt. Hier ist Hells Bells auf Rockantenne Hamburg.

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0: Eine tolle Linkin Park Woche liegt hinter uns.
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0: Classic Rock von ZZ Top. Und ich habe noch eine Radiopremiere. Ein Song, der hier im Home Run das allererste Mal laufen wird. Ich freue mich sehr. Wir haben eine neue Single von Deep Purple heute erschienen. Spiele ich euch gleich. Mach ich schon mal heiß mit 3 Sekunden. So klingt die neue Single, ganz am Anfang. Den Rest gibt's gleich. Radiopremiere Deep Purple hier um kurz nach 16:30 auf Rock Antenne Hamburg.

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1: In Norderstedt wird's an diesem Samstag wieder ziemlich schwierig, sich für nur ein Konzert zu entscheiden. Denn bei der 8. Musikmeile Norderstedt Mitte spielen sich 16 Bands und Künstler durch 8 verschiedene Locations entlang der Rathausallee. Von Rock über Blues bis Soul und Irish Folk hin zu Trip-Hop ist musikalisch wirklich alles dabei, was einen langen Abend gefährlich kurz wirken lässt. Das Besondere an der Musikmeile Norderstedt Mitte ist ganz klar, mit nur einem Ticket springt ihr den ganzen Abend zwischen den Bühnen hin und her und baut euch so euer eigenes Mini-Festival zusammen. Los geht's diesen Samstag um 18 Uhr. Gespielt wird bis Mitternacht. Tickets bekommt ihr online im Ticket-Corner in der Hopfenliebe, bei Famila Norderstedt oder ab 17 Uhr direkt an der Abendkasse vor dem Tafelraum an der Hopfenliebe. Wer neue Lieblingsbands entdecken will, hat hier die besten Chancen. 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
25: 16:30 Uhr, 16:30, 16:30.
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25: Achtung, Highway-Stars in beiden Richtungen. Fußgänger A1 Hamburg-Lübeck, Fußgänger hier zwischen Dreieck Südost und Billstedt. Und Achtung deshalb auch auf der A25 Hamburg-Geesthacht zwischen Dreieck Südost und aller Mühe Gefahr durch Menschen auf der Fahrbahn. Achtung auch auf der A7 Richtung Süden, ein defektes Fahrzeug zwischen Volkspark und Bahrenfeld. Und da haben wir auch den längsten Stau. Heute Nachmittag rechnet mit 7 Kilometer vom Dreieck Nordwest auf der A7 Richtung Süden zum Elbtunnel runter. Gute und sichere Fahrt in Richtung Wochenende mit dem Best Rock Nonstop, jetzt mit den Lemonheads.
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0: Hier sind die guten Gitarren zu Hause, natürlich auch die von ZZ Top, Rockantenne Hamburg, der Home Run. So, jetzt ganz neue Musik für euch, eben erschienen, ja?
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0: Was für ein Freitagnachmittag. Deep Purple liefern nach, ein weiterer Vorbote ihres kommenden Albums Splat. Das wird am 3. Juli erscheinen, also noch ein guter Monat hin, aber dieser Song macht uns zusätzlich heiß auf das neue Album Diabolo. Radio Premiere jetzt, Deep Purple auf Rockantenne Hamburg.

auf Rockantenne Hamburg, Deep Purple mit Diabolo, Radiopremiere hier im Home Run. Und damit nicht genug, ich habe nämlich noch eine Premiere, ja. Heute ist auch noch ein neuer Song von Electric Callboy erschienen, den spiele ich euch auch noch. Und zwar um kurz nach halb, lass mal gucken, kurz nach halb sieben, ja, im Home Run auf Rockantenne Hamburg. Hier ist was los. Rockantenne Hamburg am Freitagnachmittag, immer mit dem Best Rock Nonstop, jetzt mit Pat Benatar.

0: Classic Rock von KISS. Hier ist Rock Antenne Hamburg mit dem besten Rock nonstop und gleich bekommt ihr die Ärzte.
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0: Um kurz nach fünf hier auf Rock Antenne Hamburg und das ist die Entwarnung für die A1 und die A25. Keine Fußgänger dort mehr zwischen Dreieck Südost und Billstedt beziehungsweise zwischen Dreieck Südost und Allermö. Gute und sichere Fahrt.
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11: Ich bin Cordula Senft. Es ist 17 Uhr. Nach den Schüssen auf einen Barbershop auf Sylt wurden jetzt 2 Haftbefehle erlassen. Ein 15-Jähriger soll geschossen haben, ein 23-Jähriger wird der Beihilfe verdächtigt. Beide sitzen in U-Haft. Der 23-Jährige Türke soll mit dem 15-Jährigen Aserbaidschaner nach Westerland gefahren sein. Warum dort dann die Schüsse fielen, ist noch unklar. Auf der internationalen Raumstation ISS gibt es ein Leck. Die Astronauten mussten sich in Schutzräume begeben und bereiten sich jetzt auf eine mögliche Evakuierung vor. Das berichtet Sky News unter Berufung auf einen NASA-Sprecher. Ein russisches Besatzungsmitglied versuche jetzt, das Luftleck zu reparieren. Mit wechselhaftem Wetter, aber gut gelaunten Fans ist in Nürnberg das berühmte Musikfestival Rock im Park gestartet. Die Fans strömten in Massen von den Campinggeländen aufs Bühnengelände. Bis Sonntag treten dort rund 70 Bands auf. Die Veranstalter erwarten insgesamt rund 80.000 Besucherinnen und Besucher.
12: Danke, Cordula. Gleich die Ärzte. Jetzt das Rockantenne Hamburg Feierabendwetter mit Schauern und auch noch einzelnen Gewittern heute Nachmittag. 17 Grad am Rathausmarkt, 16 Grad aktuell in Bad Schwartau und in Otterndorf. Morgen am Sonnabend Sonne und Wolken, damit geht's erstmal los. Ab nachmittags müsst ihr auch wieder mit Regen rechnen, bis 21 Grad morgen.
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12: Ein Stau ist verblieben auf der A7 in Richtung Süden. Rechnet hier noch etwa mit 5 Kilometern zwischen Dreieck Nordwest und Elbtunnel. Und der Ballindamm hier in der City ist gesperrt zwischen Glockengießer Wall und Jungfernstieg wegen des Ironman. Und geblitzt wird in Ottensen auf der Bernadottestraße beidseitig. Gute und sichere Fahrt. 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
12: Oh Mann, gleich ein krasses Classic Rock Brett von Iron Maiden. Ich sag noch nicht, was kommt, ihr werdet aber begeistert sein. Das weiß ich schon. Jetzt, wie versprochen, die Ärzte hier ist Junge.
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Für meine Gäste nur das Beste, nämlich U2 live im Home Run auf Rockantenne Hamburg. Heute am 5. Juni, und da stehen hier so einige Geburtstage in meinem Kalender.

Sebastian Lefebvre, Gitarrist von Simple Plan, wird 45. Pete Wentz, Frontman von Fall Out Boy, wird 47. Und auch Happy Birthday Nico McBrain, der legendäre Drummer von Iron Maiden, auch heute Geburtstag. Und jetzt, wie versprochen eben schon, Iron Maiden. Wasted Years, Classic Rock auf Rockantenne Hamburg.

0: Playlist-Update. Neue Musik von Airborne im Homerun auf Rockantenne Hamburg. Ziemlich cool, oder? Achtung Autofahrer, jetzt auf der A1 Hamburg in Richtung Lübeck. Ein defektes Fahrzeug hier zwischen Stillhorn und Dreieck Norderelbe. Achtung, da liegen auch Gegenstände auf der A1 in Richtung Lübeck zwischen Stillhorn und Dreieck Norderelbe.
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0: The Strangler. Und Peter Gabriel, der beste Rock nonstop, gleich wieder um kurz nach 5:30 hier auf Rockantenne Hamburg.
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4: So, komm mal eben zurück. Eben der Kollegin Anna Olmer ein schönes Wochenende gewünscht, euch natürlich auch. Und da gucken wir jetzt mal auf die Straße, jetzt um 17.30 Uhr, halb sechs. Bitte noch immer vorsichtig fahren auf der A1, Hamburg in Richtung Lübeck, ein defektes Fahrzeug. Zwischen Stillhorn und Dreieck Norderelbe, Achtung, da liegen auch Gegenstände. In der Gegenrichtung stockt das noch, 2 Kilometer, Lübeck in Richtung Hamburg, zwischen Billstedt und Norderelbbrücke. Und auf der A7 Richtung Süden vom Elbtunnel noch etwa 6 Kilometer, Stop and Go. Das war's. Gute und sichere Fahrt in Richtung Freitagabend mit dem besten Rock Nonstop. Und jetzt, wie versprochen, The Stranglers im Home Run auf Rockantenne Hamburg.

Der beste Rock nonstop mit Creed hier auf Rockantenne Hamburg. Vielleicht seid ihr auch schon am Ballindamm vorbeigekommen. Ich bin da vorhin mit dem Fahrrad vorbeigefahren. Der ist jetzt gesperrt für den Ironman am Sonntag. Auch auf dem Rathausmarkt, da sind schon Zelte aufgebaut. Da müssen die sich ja umziehen, wenn sie vom Schwimmen aus der Alster kommen. Und dann wird ja noch 178 Kilometer Rad gefahren, glaube ich, ja. Dann noch ein Marathon gelaufen. Ja, kann man machen oder auch nicht, sondern einfach bequem an der Strecke stehen und applaudieren. Wirklich großer Respekt vor dieser sportlichen Leistung. Und natürlich kommt es zu einigen Straßensperrungen. Und welche Straßen betroffen sind, ja, schaut euch mal unsere interaktive Karte an bei uns auf der Website rockantenne.hamburg. Ob ihr Sport macht am Wochenende oder nicht, wir wünschen euch ein schönes Wochenende. Dahin jetzt mit dem besten Rock Nonstop. Hier sind die Eros del Silencio auf Rockantenne Hamburg.

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0: Def Leppard im Home Run auf Rockantenne Hamburg. Freitagabend und gleich voll auf die 12. Classic Rock von Survivor. Um kurz nach 6. Im Home Run auf Rockantenne Hamburg.
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4: Ich bin Cordula Senft, es ist 18 Uhr. 5 Kommunen in Schleswig-Holstein bekommen zusammen 25 Millionen Euro für die Sanierung oder für den Neubau von Schwimmbädern. Das Geld stammt aus einem Sondertopf für Infrastruktur und Klimaschutz. Flensburg, Husum, Labö, Ratzeburg und Wedel profitieren davon. Eine Jury aus Vertretern von Innenministerium, kommunalen Landesverbänden und Landessportverband hat die Projekte aus 17 Bewerbungen ausgewählt. Deutschland will sich nach der gescheiterten Kandidatur für den UN-Sicherheitsrat jetzt für die nächste Periode 2035-36 wieder bewerben. Das hat Kanzler Merz am Rande des EU-Westbalkan-Gipfels bekannt gegeben. Deutschland war bei der Abstimmung in der UN-Generalversammlung überraschend Österreich und Portugal unterlegen. Jubel bei Alexander Zverev. Deutschlands Nummer 1 im Tennis ist bei den French Open ins Finale eingezogen. Er besiegte den Tschechen Jakub Menschik mit 7:5, 6:2, 3:6 und 6:3. Damit ist Zverevs großer Traum von einem ersten Grand Slam-Triumph zum Greifen nah. Im Finale trifft der Hamburger am Sonntag auf Flavio Cobolli oder Matteo Arnaldi. Die beiden treffen heute Abend aufeinander.
5: Gleich Classic Rock von Survivor, jetzt das Rockantenne Hamburg. Wetter momentan, Sonne hier in der Spitaler Straße, aber es ziehen weiterhin Schauer durch. Dadurch hat sich auch deutlich abgekühlt. 15 Grad jetzt noch am Gänsemarkt, 15 Grad in Kaltenkirchen und 15 Grad in Lüneburg. Morgen geht's mit Sonne und Wolken in euren Sonnenabend rein. Ab nachmittags könnte es dann auch mal wieder ein bisschen regnen, bis 21 Grad morgen.
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5: Ein Stau ist verblieben auf der A7 in Richtung Süden. Da staut es sich noch zwischen Volkspark und dem Elbtunnel. Und wegen des Ironman gesperrt für den Sonntag schon der Ballindamm zwischen Glockengießerwall und Jungfernstieg. Und Blitze habt ihr gemeldet aus Ottensen von der Bernadottestraße beidseitig. Gute und sichere Fahrt.
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5: Moin.
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5: So, gleich nochmal Musik aus unserem Album der Woche von den Toten Hosen. Jetzt, wie versprochen, voll auf die 12 Classic Rock von Survivor.
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auf der Emotionsskala auch heute wieder ganz oben. Europe mit Carrie auf Rockantenne Hamburg. Das ist der beste Rock nonstop. Gleich 6:15. Und jetzt spiele ich euch nochmal einen Song aus unserem Album der Woche. Aus unserem großartigen Album von den Toten Hosen. Ihr letztes Album. Trink aus, wir müssen gehen, heißt die Platte. Und diesen Track haben wir noch nicht gehört. Aber heute am Freitag, wir waren nie weg. Die Toten Hosen, jetzt auf Rockantenne.

0: die Toten Hosen hier auf Rockantenne Hamburg, unser Album der Woche. Achtung, Autofahrer, jetzt auf der A1 in Richtung Bremen, zwischen Hollenstedt und Heidenau, da liegt ein Plastikteil. Und Achtung, auch auf der A7 Richtung Süden, zwischen Elbtunnel und Waltershof, eine Leitbarke. Auf der A7 Richtung Hannover, zwischen Elbtunnel und Waltershof.
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0: Evanescence.
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0: Classic Rock von Bon Jovi. Und Lady Kravitz für euch. Der beste Rock nonstop auf Rock Antenne Hamburg. Gleich wieder um kurz nach 6:30.
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0: 18:30 Uhr, 6:30.
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0: Achtung weiterhin auf der A1 in Richtung Bremen, hier zwischen Hollenstedt und Heidenau ein Plastikteil. Vorsichtig auch auf der A7 in Richtung Süden. Eine Leitbarke liegt hier noch immer zwischen Elbtunnel und Waltershof. Und ein defektes Fahrzeug auf der A23 in Richtung Hamburg zwischen Scharfstedt und Hanerau-Hademarschen. Und es stockt noch leicht vom Elbtunnel A7 in Richtung Süden. Jetzt noch etwa 3 Kilometer von Volkspark bis zum Elbtunnel runter. Gute und sichere Fahrt in diesen Freitagabend mit dem besten Rock Nonstop. Rockantenne Hamburg hier. Und das ist jetzt Lenny Kravitz mit All

0: Bon Jovi. Der beste Rock nonstop hier auf Rockantenne Hamburg. Achtung Autofahrer, jetzt auf der A1 Hamburg in Richtung Lübeck in Höhe Bad Oldesloe. Da liegen Reifenteile auf der Fahrbahn.
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0: Vielleicht habt ihr es gehört, ich hatte heute Nachmittag schon eine Radiopremiere mit Deep Purple. Ihre neue Single heißt Diabolo. Ein weiterer Vorbote ihres neuen Albums, das in einem guten Monat Anfang Juli kommt. Deep Purple neu. Außerdem ganz neu erschienen Electric Callboy. Die haben einen gemeinsamen Song mit The Offspring rausgebracht. Und im Rockantenne Hamburg Interview haben sie uns auch erzählt und euch natürlich auch, wie der Kontakt zustande kam. Sie waren auf einem Festival in Belgien, als es plötzlich hieß,
2: The Offspring wollen wir mit euch sprechen. Und wir dachten, wie man so ist, ne, als Kinder der 90er, wir haben irgendwas angestellt. Man rechnet nie damit, dass man gelobt wird. Auf jeden Fall kamen die dann und haben uns ganz liebe Sachen gesagt. Und haben nämlich gesagt, die haben am 4. Juli zusammen rumgesessen in einer Wohnung, in der Butze vom Dexter.
0: Ja.
2: Und dann hat

0: Dexter den unsere Mucke gezeigt und meinte so, das ist der richtig geil.
1: Der letzte Schrei.
0: Der letzte Schrei. Und wir waren einfach so geplättet, weil diese Band war einer der Gründe, warum ich mir damals eine E-Gitarre gekauft habe. Und dann dachten wir, jetzt machen wir einen Song mit denen.
1: Fangen wir doch mal.
2: Ja. Und das ist daraus geworden. Electric Callboy zusammen mit The Offspring, Let the Good Times Roll. Neueinsteiger auf Rock Antenne.

0: Keith. Guten Abend, 7:05. Das ist der Home Run auf Rockantenne Hamburg. Und gleich ein bisschen lauter hier. Kurz nach 7 auf Rockantenne Hamburg.
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22: Ich bin Cordula Senft, es ist 19 Uhr. In Hamburg hat die Polizei bei einem größeren

0: Einsatz Kokain, Marihuana, Haschisch, Waffen und viel Bargeld gefunden. Verkauft haben sollen die Drogen 11 Männer im Alter von 17 bis 34 Jahren. Gegen sie wird ermittelt. Die Beamten hatten mehrere Wohnungen und Autos durchsucht. Ziel war es, die Lieferdienste für Drogen zu finden. Auch 3 Drogenkäufer stehen im Visier der Ermittler. Russlands Präsident Putin hat das Gesprächsangebot des ukrainischen Präsidenten Selenskyj abgelehnt. Er sehe aktuell noch keinen Sinn in einem direkten Treffen. Erst müssten feste Abmachungen für ein Kriegsende her, sagte Putin auf dem Internationalen Wirtschaftsforum in St. Petersburg. Selenskyj hatte direkte Friedensgespräche in einem Drittstaat angeboten. Schutzhelme wie bei der Bundespolizei könnten in Zukunft auch zur Ausrüstung von Bahnsicherheitskräften gehören. Die Deutsche Bahn testet die Helme jetzt von Juni bis Dezember bei ihrer mobilen Unterstützungsgruppe in Berlin, die zum Beispiel bei Fußballspielen eingesetzt wird. Hintergrund sind immer mehr Angriffe auf Bahnmitarbeiter.
1: Gleich die Guano Apes, jetzt das Rockantenne Hamburg Wetter. Momentan Sonne hier in der Hamburger Innenstadt. Kann allerdings noch mal ein kurzer Schauer heute Abend durchziehen. 16 Grad an den Landungsbrücken, 15 aktuell in Lübeck und in Stade. Morgen geht's erstmal neblig trüb los, dann kommt so ein bisschen Sonne raus am Sonnabend. Ab nachmittags auch wieder Regen möglich und bis 21 Grad.
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1: Defektes Fahrzeug wird mir hier noch angezeigt auf der A23 Heide in Richtung Hamburg zwischen Schafstedt und Hanerau-Hademarschen. Und dann ist der Ballindamm gesperrt wegen des Ironman zwischen Glockengießerwall und Jungfernstieg. Überhaupt, welche Straßen da am Sonntag besonders betroffen sind, seht ihr auch auf unserer Karte. Die findet ihr auf rockantenne.hamburg. Gute und sichere Fahrt.
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1: Moin! Hört mal, was ist das hier bitte sehr?
3: Ich will immer wieder dieses
1: Spiel. Helene Fischer und Rammstein? Die kommen gleich gemeinsam vor mit unserem Wochenschnelldurchlauf. Lasst euch überraschen. Jetzt, wie versprochen, die Guano Apes.
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0: Kommende Woche präsentieren wir sie euch im Stadtpark am Dienstag. Foreigner auf Rockantenne Hamburg, der beste Rock nonstop. Gleich neue Musik von Five Finger Death Punch. Jetzt
1: die Woche noch einmal im Schnelldurchlauf. Montag.
2: Huhu, laut einer neuen Auswertung zahlen wir Deutschen mit im Schnitt 39 Cent pro Kilowattstunde die zweithöchsten Strompreise in Europa. Nur in Irland ist Strom mit 40 Cent noch teurer. Man kann also sagen, unsere Strompreise sind schon völlig verrückt, aber 40 Cent, das zahlen wirklich nur die Irren. Verstehen Sie? Ach komm, geht ja auch gerade erst los.
1: Dienstag.
2: Die Rolling Stones bringen bald ihr 25. Studioalbum raus, bei dem auch Ex-Beatle Paul McCartney als Gastmusiker dabei ist. McCartney bei den Stones. Das ist ungefähr so, als würde Helene Fischer bei Rammstein mitsingen. Was?
3: Immer wieder.
2: Oh, bitte nicht.
3: Ich will immer wieder.
2: Okay.
1: Mittwoch.
2: Heute ist Wiederhole alles Tag. Oder wie man beim Fernsehen sagt, Sommerpause.
1: Mittwoch.
2: Heute ist Wiederhole alles Tag. Oder wie man beim Fernsehen sagt, Sommerpause.
1: Donnerstag.
2: Happy Birthday. Heute vor 65 Jahren lief in der ARD die erste Ausgabe der Sportshow. Seit 65 Jahren wissen Millionen Männer, wann sie am Samstag mit dem Autowaschen fertig sein müssen. Jo. Normalerweise kommt jetzt immer jemand rein, aber heute wohl nicht. Sehr gut. Dann bis zum nächsten Mal.
4: Sven!
2: Ach komm!
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0: Neu auf Rockantenne Hamburg, Five Finger Death Punch, der Home Run hier. Achtung Autofahrer, jetzt auf der B433 am Flughafen. Da sind Fußgänger unterwegs zwischen der Niendorfer Straße und Sengelmannstraße. Achtung, Fußgänger dort. Gute und sichere Fahrt jetzt mit Twisted Sister.
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0: Der beste Rock nonstop mit den H-Blocks im Home Run.
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0: Classic Rock. Von Joan Jett und den Blackhearts. Und ihr hört Green Day. Gleich um kurz nach halb acht. Hier auf Rock Antenne Hamburg.
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0: Kurz vor halb acht.
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0: Entwarnung für die B433 zwischen Niendorfer Straße und Sengemannstraße. Keine Fußgänger mehr unterwegs, aber der Ballindamm wird jetzt übers Wochenende gesperrt wegen des Ironman zwischen Glockengießerwall und Jungfernstieg bis Montagmorgen 5 Uhr. Gute und sichere Fahrt in diesem Freitagabend. Hier kommt unser Lebensmotto. Von Joan Jett on den Blackhearts, Rockantenne Hamburg mit I Love Rock.

0: Der beste Rock nonstop mit Green Day. Rockantenne Hamburg hier am Freitagabend und der Samstagmorgen hat es auch in sich, nämlich mit dem Kollegen Julian.
1: Hallo Julian. Lars, das wird großartig. Es gibt so viel, was wir vorhaben. Es geht natürlich auch, wie vergangene Woche, schon um richtig viel Geld. Und zwar habe ich Lottoscheine für euch.
0: Ja.
1: Immer noch 50 Millionen Euro im Jackpot. Wow. Nochmal an dich die Frage, was würdest du dir davon gönnen?
0: Ich habe mir auch in dieser Woche keine wirklichen Gedanken machen können darüber. Frag mich nächste Woche nochmal.
1: Ja.
0: Es sei denn, ihr knackt den Jackpot, dann ist die Nummer vom Tisch. Ne?
1: Dann wollen wir das natürlich gerne wissen. Morgen auf jeden Fall kurz nach 11 und kurz nach 1 Euro Chance auf den großen Gewinn. Dann gucken wir zurück auf das Jack White Konzert. Heute Abend ja hier in Rock City Hamburg von uns präsentiert. Und noch was anderes Spannendes. Mhm. Die S-Bahn hat einen Rekord vor. Es kann sein, dass wir einen neuen Rekord für die Stadt reinholen. Und zwar geht es da um 15 Fußballer, die einen Fußball hochhalten wollen in einem S-Bahn-Waggon.
0: Klingt tolle Idee.
1: Klingt wie Wetten, das. Und da gucken wir morgen mal, wie das so funktioniert. Genauso auch Rock im Park, ja, das gesamte Wochenende, da schalten wir mal rüber. Also die komplette Bandbreite, gute Musik, gute Stimmung am Wochenende.
0: Wir nennen das die Weekend-Show morgen ab 8 mit Julian.
1: Ich freue mich.
0: Schönes Wochenende wünschen wir euch. Rockantenne Hamburg jetzt mit Alter Bridge im Home Run.

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7: Ich bin Cordula Senft, es ist 20 Uhr. Der FC St. Pauli hat einen neuen Cheftrainer. Marcel Rapp übernimmt ab der kommenden Saison. Der 47-Jährige war zuletzt bei Holstein Kiel und hat das Team in die Bundesliga geführt. Die Klasse konnten sie aber nicht halten. Vorher hat Rapp viele Jahre im Jugendbereich von Hoffenheim gearbeitet. Sportchef Bornemann sagte, für die zweite Bundesliga werde St. Pauli seine Ausrichtung wieder ein Stück anpassen müssen. Marcel Rapp habe mit seinem Tatendrang absolut überzeugt. Deutschland will sich nach der gescheiterten Kandidatur für den UN-Sicherheitsrat

0: Sicherheitsrat jetzt für die nächste Periode 2035-36 wieder bewerben. Das hat Kanzler Merz am Rande des EU-Westbalkan-Gipfels bekannt gegeben. Deutschland war bei der Abstimmung in der UN-Generalversammlung überraschend Österreich und Portugal unterlegen. Manuel Neuer war heute nicht mit den anderen Torhütern beim Abschlusstraining der Fußballnationalmannschaft für die WM-Generalprobe gegen die USA. Auf den Rasen in Chicago kamen Oliver Baumann, Alexander Nübel und Jonas Urbich. Das Training war für die erste Viertelstunde einsehbar. Ein Einsatz Neuers, der ja eine Wadenblessur auskuriert, morgen gegen die USA, ist damit sehr unwahrscheinlich.
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2: Ja, die Ohren zum Lautsprecher. Servus, liebe Fußballfreunde. Wir werden Ihnen hier eine knackige, kernige Sendung machen zur Fußball-WM. Bei mir ist einer der größten Fußballfachleute überhaupt, der Jörg Alexander. Grüß dich.
3: Ja, grüß dich.
2: Ja, gut.
3: Das ist scheiße.
2: Das ist scheiße, oder? Okay, nochmal zurück.
3: Nee, machen wir anders.
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2: Zu uns am Lautsprecher, moin moin, Lotto King Karl hier im Horst und bei mir ist Alex Heger.
3: Moinsinn.
2: Der normalerweise für St. Pauli zuständig ist hier.
3: Ja.
2: Wir lassen die interne Geschichte mal ruhen, denn wir haben viel Papier dabei. Es geht um die Fußball-WM, ein etwas sperriges und etwas schwieriges Thema, weil es eine etwas sperrige und schwierige Fußball-WM ist, was auch an der letzten Fußball-WM liegt, mit einem sehr unangenehmen Finale. Also nach dem Finale. Es gab einen Bademantel, einen Umhang für Lionel Messi. Ja,
3: das war doch schön.
2: Ich glaube, dass Lionel Messi sich den größten Moment seiner Karriere etwas anders, auch fashion-wise, vorgestellt hat. Diesmal ist es so, dass aktuell die USA keinen Krieg gegen Kanada und Mexiko führt, aber das kann sich schnell ändern. Da gibt es ja noch was, klopfen wir auf Holz. Und wir haben unglaubliche Entfernung. Das heißt, es wird tatsächlich bei den jetzigen Temperaturen und bei den Mücken im Sommer in Kanada, wer schon mal im Sommer in Kanada war, weiß, wovon ich rede.
3: Es wird ein sehr, sehr, sehr großes Turnier in allen Belangen.
2: 48 Mannschaften, ich glaube, alle Länder haben mindestens eine Mannschaft gestellt. Und wir werden das deswegen mit ein bisschen Humor nehmen, weil ich glaube, alle anderen, die das versuchen, komplett ernsthaft zu machen, sind angeschmiert. Wir spielen mal einen Song, der neutral ist, der vielleicht nach Hamburg, meine Perle, der Fußballsong, You Never Walk Alone. Und ehrlich gesagt, muss ich ja sagen, auch wenn mir der Verein nicht so nahe steht, North London Forever von Arsenal ist schon ein grandioser Song. Aber der hier ist noch besser. White Stripes, Seven Nation Army.

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1: Erste Gruppe, Gruppe A. Damit fangen wir jetzt mal an. Und in der Gruppe A spielen Tschechien, Südafrika, Südkorea und Mexiko.
2: Ja. Jo. Ne? Also am Donnerstag, nächsten Donnerstag, das Eröffnungsspiel zwischen Mexiko und Südafrika.
1: Auf der Höhe.
2: Gucken wir mal.
1: Ja. Ja. Mexiko immer unterschätzt, spielen das sechste Mal in Folge, haben einen Torwart dabei, der 40 Jahre alt ist und jetzt die sechste WM spielt. Und eine der stärksten Ligen in Amerika. Auch der mit dem meisten Geld. Bei Tschechien ist mir aufgefallen, die haben eine ganz gute Offensivachse, und zwar haben sie Sulz von Olympique Lyon und Patrick Schick von Bayer Leverkusen. Adam Loschek ist ja für mich so ein Spieler, den ich immer für ein Riesentalent gehalten habe, von Hoffenheim. Also vielleicht haben die Tschechen nicht genügend gute Spieler. Sie haben aber einen Fitnesstrainer, der Panik heißt.
2: Geiler Name. Was glaubst du denn insgesamt bei dieser WM 2026 jetzt? Wir erinnern uns in Südafrika, da hatten wir die Vuvuzela stimmungsmäßig jetzt auf drei Länder verteilt. Könnte man den Unterschied in den Stadien zu Hause am Fernseher hören? Oh ja, das Stadion ist in Mexiko, da ist die Stimmung heißer und sowieso das Feeling.
1: Also ich glaube, dass das Problem einfach, dass es sind drei völlig verschiedene Länder. Ich glaube, Mexiko hat ein völlig anderes, das Publikum, das am meisten fußballaffin ist. Kanada hat starke Fans, die sich hauptsächlich für Hockey interessieren, Eishockey.
2: Ja.
1: Und Amerika wird man sehen. Ja, Südafrika, um das zu sagen, hat eine Mannschaft, ganz krasser Außenseiter, auch ganz geringer Marktwert. Und bei Südkorea müssen wir natürlich gucken, da gibt's ja... Ich habe ja auch ein paar Jungs da unten dabei jetzt drüben. Das ist eine der ersten wenigen WM, wo ich nicht vor Ort bin. Euming Son spielt da. Alter Buddy von mir aus Hamburger Zeiten. Es gibt auch einen, der Jung Yoo heißt, so ähnlich wie diese Manga-Geschichte. Und Kangin Lee, das ist ein starker Spieler. Vor allen Dingen Südafrika, also ich glaube, dass Südafrika kann nur übers Team kommen. Südkorea hat schon ein paar echt gute Spieler. Und bei Mexiko muss man gucken, es ist schwer vorauszusagen. Ich tippe mal, dass am Ende vielleicht das so ein bisschen ausgeht. Südafrika wird ein bisschen abfallen. Und dann wird man sehen. Mexiko hat einen Heimvorteil.
2: Ich glaube, Gruppe A jetzt nicht unbedingt zu vermuten, dass da jemand irgendwie komplett durchmarschiert und das war da.
1: Nee, aber ich glaube, Mexiko wird weiterkommen und dann Tschechien oder Südkorea.
2: Ja, wisst ihr Bescheid, wie ihr tippen sollt?
1: Ja, für Musik und zwar.
2: Aus Mexiko, eine sehr gute Band.
1: Oh ja, hübsche Mädels.
2: Oh ja.
1: Das war eine Warnung. The Warning, Automated Sun.

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1: Das war Billy Talent, Fallen Leaves. Und ja, das ist ja ein bisschen, ja, Fallen Leaves, das soll jetzt keine scharfe Note reinbringen, aber das ist eine kanadische Band und in Kanada geht's. Fällt denn das Ahornblatt des zweiten Gastgebers? Sie spielen zusammen mit Bosnien-Herzegowina, der Mannschaft von Trainer Sergej Barbares, HSV-Legende, der Stern von Bosnien, Zvezda Bosne, habe ich einen Song drüber geschrieben. Sein Tor-Jingle war Fliegen, habe ich geschrieben beim HSV. Geil. In dem Jahr ist er Torschützenkönig geworden. Kanada, Katar und die Schweiz. Bei der Schweiz weiß man nie so genau, ist es der Kosovo, ist es Albanien oder doch die Schweiz.
2: Ja, ist aber gut durchgemischt.
1: Es ist gut durchgemischt und es ist aber die Schweiz. Und wir gucken mal rein bei Bosnien-Herzegowina. Natürlich steht da über allem so ein bisschen Edin Dzeko. Aber vergessen wir bitte nicht Demirovic von Stuttgart, sehr guter Spieler. Aja Begovic von Red Bull Salzburg, da heißt es glaube ich Red Bull Salzburg, auch ein guter Spieler. Und der ehemalige Torwart, jetzt ehemalige,
2: Was sie, genau, noch in der ersten Liga gespielt, beziehungsweise 5 Jahre das braun-weiße Trikot angezogen, beziehungsweise als Torwart immer sehr bunt unterwegs gewesen. Hat sich sehr natürlich mit den Fans auch zusammen gefreut, dass Bosnien zur WM überhaupt hin kann. Gucken wir mal, was sie abliefern. Ich könnte mir vorstellen, dass die in den USA einer der Stimmungsträger sein können, weil die so Nagel im Kopf haben und im Kraftwerk gepennt haben, die Fans, dass die richtig abreißen. Ich habe gerade noch auch gesehen, was man so für Stadien da hingezimmert hat in den USA, in Chicago.
1: Ja.
2: War das Chicago? Da haben sie noch die Tribüne verlängert. Aber wirklich einfach mit Bauzaun und Gerüst, mit dem du hier vielleicht ein Gebäude einkleiden würdest, haben sie schön die Tribüne verlängert. Ich glaube, wenn da 5000 Leute gleichzeitig drauf rumspringen, dann hast du eine Meldung in den Nachrichten.
1: Na, die haben schon gute Spieler. Sie haben der Muharemovic von Sassuolo, sie haben Dedic, der spielt glaube ich in Italien, Benfica Lissabon, und nicht vergessen, die haben auch so ein paar Jungs, die schon ein bisschen was älter sind, Kolasinac zum Beispiel, kennt man auch noch aus der Bundesliga, spielt bei Atalanta Bergamo, und sie haben Dubiosa Kollektiv, I am from Bosnia, bring me to America.
3: I am from Bosnia, take me to America.
1: Dem Spiel haben die vor der Kurve das performt, den Refrain.
2: Das Teil?
1: Ja.
2: Ja, herrlich.
1: Es ist eine unglaublich witzige Ska-Band, kann ich sehr empfehlen. Sind auch Freunde vom Trainer, von Sergej Barbares. Nur, das muss man ein bisschen verstehen, in der Gegend ist das nicht so wild, weil die Länder sind so klein, da kennt sich sowieso jeder. Und bei Kanada müssen wir natürlich gucken, da gibt es ja noch ein bisschen Probleme. Was ist da mit Alphonso Davies? Und da müssen wir ein bisschen gucken. Ja, es ist schwer zu sagen. Jonathan David von Juventus Turin. Und bevor jetzt wieder alle sagen, ja, aber das sind doch alles eingebürgerte Leute, wir gucken mal kurz auf den Kader von Katar mit einem Gesamtwert von 19,93 Millionen. Das ist das, was der HSV wahrscheinlich für Vieira bezahlen muss.
2: Ausgerechnet Katar, so ein kleiner Marktwert. Denn wenn man das mal vergleicht, Frankreich im Turnier, fast 1,5 Milliarden. Da kommen wir später nochmal dazu.
1: Also die meisten Namen dort sind schon, passt schon dazu, aber ein paar vielleicht auch nicht. Ich weiß nicht, da gibt es ja mehrere Staatsbürgerschaften. Es gibt ja Schlimmeres als die Staatsbürgerschaft von Katar. Land ist ein bisschen schwierig zu beurteilen, aber wenig Steuern ist ja auch nicht schlecht. Wir spielen Musik.
2: Musikalisch können wir ja gleich was aus Gruppe C vielleicht reinhacken. Ja. Da sind unter anderem dabei Haiti, Marokko, Brasilien. Da bin ich gespannt auf Thema Bullshit-Bingo in Sachen Fernsehen.
1: Ja.
2: Da wird garantiert 47 Mal der weinende alte Herr vom WM-Finale, vom Halbfinale, beim 7:1 eingeblendet, der den Pokal in der Hand hat und ganz bitter geweint hat, wird hundertprozentig eingeblendet.
1: Ich dachte, du weißt jetzt mehr über Neymar als das. Aber da reden wir gleich drüber. Wir spielen einfach Musik aus Schottland, die sind ja auch dabei.
2: Die sind auch dabei, die Proclaimers.
1: 500 Miles.

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1: Bevor wir endlich über die Gruppe C reden, den Fußballsong überhaupt, den wir am Ende des Turniers auf jeden Fall hören werden. Queen, We Are The Champions.

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1: So, Gruppe C haben wir schon angeschnitten, so oft erwähnt. Ja, es wird eine spannende Gruppe, weil Brasilien natürlich ein Top-Favorit ist. Und mit Ancelotti hat man einen Trainer geholt, der mehr ein Manager ist, der diese Stars, Superstars mehr, in Stimmung hält. Das ist eine der wertvollsten Mannschaften mit einem Marktwert von über 900 Millionen Euro.
2: Aber keine WM ohne Brasilien als einen der großen Favoriten.
1: Ja, und man darf auch nicht vergessen, Brasilien ist deswegen für mich einer der Favoriten, weil Brasilien seit einiger Zeit gute Torhüter hat. Das war eigentlich noch nie so gut wie jetzt.
2: War noch nie so.
1: Ja, also finde ich auch. Ja. Schottland natürlich kampfstark. Für mich ist aber Marokko die Mannschaft, die als zweites für mich in Frage kommt, um weiterzukommen. Weil sie haben eigentlich, sie haben keinen so richtig guten Torwart. Aber sie haben eigentlich überall, in jedem Mannschaftsteil, richtig gute Spieler. Natürlich der Kapitän Achraf Hakimi, jetzt gerade wieder Champions-League-Sieger geworden mit PSG.
2: Der hat gute Laune,
1: aber auch Boadi, ein junger Spieler, 18 Jahre alt, extrem gut vom OSC Lille. Da gibt es so viele gute, Saibari, Elkanus vom VfB Stuttgart, den kennt man natürlich aus der Bundesliga. Es gibt wirklich viele.

0: Viele gute Spieler, die kriegen eine richtig gute Top-11 zusammen. Das muss man einfach mal ganz klar sagen. Und man muss mal gucken, was macht eigentlich Haiti? Kennen wir irgendeinen Spieler aus Haiti? Haiti hat immerhin 55,6 Millionen Marktwert. Das ist ein schlechter schon Bundesligist.
1: Hätte ich gedacht, dass das weniger sein könnte. Aber unterm Strich Schottland, Marokko, Haiti, Brasilien. Also im Vorfeld ganz klar.
0: Ja. Der Star,
1: immer, da weiterkommen.
0: Der Star ist Casimir, ein Stürmer von Auxerre. Ja, das, wir drücken die Daumen. Wir machen einfach
1: zur nächsten
0: weiter.
1: Gruppe.
0: Wir machen einfach direkt zur nächsten Gruppe.
1: Gruppe D wird interessant, finde ich.
0: Ja, das wird interessant, weil wir dort doch ein paar Mannschaften haben, die, weiß ich nicht. Die USA hat zufälligerweise eine Gruppe gekriegt, in der klar ist, wer gewinnt, nämlich die Türkei.
1: Ist das so?
0: Ja.
1: Meinst du?
0: Ja,
1: ja, doch.
0: Ja.
1: Also mit dabei Gruppe D bei der WM 2026 haben wir Australien, Paraguay, die Türkei und die USA.
0: Ja.
1: Und ich finde ja alleine schon das Aufeinandertreffen von den USA und Australien sehr spannend, weil alleine im Thema Rockmusik sind die beide ja wirklich also die Speerspitzen.
0: Ja.
1: Also Australien bringt AC/DC ins Feld.
0: In Excess.
1: Ja. Und also ohne Ende. So viel.
0: Ja.
1: Und USA gefühlt alles andere.
0: Ja. Das hat mich übrigens gestört, dass wir bei Kanada gar nicht über Glass Tiger gesprochen haben, mit denen ich mein Duett aufgenommen habe. Aber egal. Das stimmt. Also musikalisch wird es wahrscheinlich ein enges Rennen zwischen diesen beiden werden. Aber die Türkei hat eine saustarke Mannschaft, finde ich. Und die haben auch Spieler, die wirklich, man sagt immer, den Unterschied machen können. Aber es stimmt ja wirklich. Also da gibt es ja wirklich mein alter Buddy Hakan Çalhanoğlu unter seltsamen Umständen beim HSV raus. Das müssen wir nicht thematisieren, das ist so. Aber Arda Güler und Demiral, und die haben schon wirklich richtig, richtig gute Spieler. Bleibt über Paraguay. Da unterschätzen ja Leute ganz gerne mal solche Mannschaften. Aber Paraguay hat eine gute Mannschaft, finde ich, aber keine Mannschaft, bei der man jetzt sagt, boah, die sind...
1: Ich glaube, die werden nicht unbedingt das Thema sein bei dieser Vorrunde, sondern wirklich eher das sowieso beim Gastgeber USA. Da wird bestimmt ganz viel drauf geguckt, wegen der politischen Situation. Und da kann man dann auch überlegen, wer wird am Ende wirklich den Anschluss machen? Wird sich am Ende Trump dann doch sagen, zum ersten Spiel von den USA, die erste Bananenflanke schieße ich?
0: Da es sowas wie First Pitch gibt in den USA.
1: Ja.
0: Und diesen Münzwurf und so wird er möglicherweise in einem weißen Pelzmantel, das haben wir beim Super Bowl schon mal gesehen, vor vielen Jahren, dort erscheinen. Und er wird natürlich, das Volk wird ihm huldigen müssen, das ist so. Ich glaube, am Ende wird es nicht reichen, aber glaube ich, am Ende wird die Türkei Erster werden. Und ich könnte mir vorstellen, dass die USA es schafft, vielleicht Zweiter zu werden. Aber ich tippe auch ein bisschen auf Australien, weil wir auch beim Nations Cup, der Einsmannschaften da dieses Ding, das Vereins-WM oder was gesehen haben. Amerika ist dann doch nicht so stark, da waren die arabischen Länder besser. So, wir machen gleich weiter, das waren schon die ersten vier Gruppen, aber wir spielen ein bisschen Musik, und zwar von einem Musiker, den der aktuelle Präsident, der letzte Präsident der Vereinigten Staaten, Donald Trump, für völlig untalentiert, unsympathisch und hinkend und schlechter Golfspieler. Und alles hat er, glaube ich, über ihn schon gesagt, was man sagen kann. Es tut seiner Tour keinen Abbruch. Er ist erfolgreich wie eh und je.
1: In Sachen Rock auf jeden Fall, WM-Pokal darf er als Erster in die Höhe heben.
0: Das finde ich auch. Da muss man keine Restaurantkette eröffnen. Es ist Bruce Springsteen, der Boss, Born in the USA.
1: Geiler Typ.

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1: Wir haben gehört, waren schon mal zu Gast hier, Sportfreunde Stiller mit dem WM-Song schlechthin. Und da sind wir auch schon bei der Gruppe E. Ja, es ist Ecuador dabei und Curaçao und die Elfenbeinküste. Es ist für Deutschland das, was man eine machbare Gruppe nennt. Es ist über die Nationalmannschaft ein bisschen geredet worden.
2: Wieder 5 Euro ins Phrasenschwein.
1: Ja, ja, aber wir haben ja auch Bullshit-Bingo zum Glück. Wir sind ja abgebackt. Ecuador hat tatsächlich ein paar Spieler, die man beachten konnte. Arevalo oder Plata oder Paez. Da sind schon ein paar Leute dabei. Pacho ist natürlich von PSG. Das ist natürlich der Superstar. Aber auch Hincapié, kennen wir noch aus der Bundesliga, der bei Arsenal spielt. Die beiden haben ja gegeneinander gespielt im Champions-League-Finale. Da sind schon ein paar Leute dabei. Also Ecuador könnte ich mir vorstellen. Wir müssen ja so ein bisschen gucken, wer kann noch ein bisschen Stress machen. Die Elfenbeinküste darf man nie unterschätzen. Es ist die Mannschaft von meinem alten Freund Guy Demel, der schon lange nicht mehr spielt. Aber die haben auch eine richtig gute Mannschaft. Da sind ein paar Jungs dabei. Und das finde ich immer wichtig, auf alle Mannschaftsteile verteilt. Diomand, Touré im Mittelfeld, in der Verteidigung, ein Dicker, kennen wir noch von der Eintracht, spielt jetzt in Rom. Der andere Diomandé spielt in der Verteidigung. Also es gibt da schon, da gibt es wirklich, wirklich richtig gute Leute. Bonny im Angriff, junger Stürmer vom aus Mailand. Vahy von Frankfurt ausgeliehen, ist da nicht weitergekommen, aber ist natürlich ein Spieler, der eigentlich alles mitbringt, hat jetzt in Nizza gespielt. Ich glaube, dass das für mich so die, ja, ein bisschen die Nummer zwei ist. Und dann müssen wir mal gucken, was ist denn eigentlich mit Haiti los? Kennen wir irgendeinen Spieler aus Haiti oder gibt er? Dann müssen wir mal gucken, was eigentlich mit Curaçao los. Ja, viele kennen den Drink.
2: Ich sag, aus den 80ern. Schenk ein das Ding. Oder um Leonard Karl zu zitieren, da scheiße ich mir nichts.
1: Die haben kurz vor der WM den Trainer gewechselt. Dick Advocat ist jetzt dabei.
2: Ja. Ist natürlich auch spannend. Also eine interessante Entscheidung. Komm, wie viel Zeit haben wir noch?
1: Nicht viel.
2: Gut, machen wir mal.
1: Ich sag einfach mal, Sheffield United, Tai Chong. Das ist der Spieler, auf den man achten wird. Und sei es nur wegen der Frisur. Aber ich glaube, dass Deutschland und Elfenbeinküste das wohl unter sich ausmachen werden.
2: Könnte auch namentlich irgendwie passen zur nächsten Gruppe, bei Gruppe F mit Japan.
1: Und in der Gruppe spielen auch Schweden mit, ne?
2: Genau.
1: Dann reden wir doch gleich mal über diese Gruppe und spielen Musik aus Schweden. Die Helicopters.

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1: Was für Schuhe, Alter? Zigarettenpause mitten in der Halbzeit, was ist das denn für eine Scheiße, Alter? Wir haben früher ganz normal während des Spiels auf dem Platz geraucht, Alter. Ich fand das ja schon das Allerletzte, dass man so eine Bierflasche nehmen mit auf dem Platz nehmen darf. Aber das verstehe ich ja noch wegen Sicherheit und so. Aber warum soll ich denn während des Spiels keine rauchen, Alter? Taxifahrer kann doch auch rauchen während der Arbeit. Was ist das denn für eine Scheiße? Und ich kriege ja den ganzen Tag Zucker in den Arsch geblasen von Steuergeldern, Alter. Und ihr arme Mann auf der Straße, der geht wieder leer aus. Und dann müssen die ja eine richtige Pause kriegen. Und dann gibt das auch noch Werbung. Was ist denn das für eine Scheiße, Alter? Wer hat denn nicht diese Kacke ausgedacht, Alter? Da hab ich aber den Hals richtig auf, du. Wenn der vor mir stehen würde, Alter, der würde direkt vor die Schnauze halten. So sieht's mal aus, Alter. Danke, Merkel, für nix. Meine Meinung,

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7: Ich bin Pia Wegner. Böllerwürfe, Raketenbeschuss und immer wieder Gewalt. Die Deutsche Bahn reagiert auf zunehmende Risiken für ihre Sicherheitskräfte und testet deshalb in Berlin jetzt Schutzhelme für spezielle Einsatzteams. Zoe Tassovali berichtet.
8: Sie sehen aus wie kleine schwarze Polizeihelme mit herunterklappbarem Visier. Zum Standard sollen diese Helme aber nicht werden. Sie sollen nur dann zum Einsatz kommen, wenn eine Lage zu eskalieren droht. Bewährt sich der Test in Berlin, könnten die Helme ab dem kommenden Jahr bundesweit eingeführt werden. Die Bahn

0: setzt außerdem auf mehr Sicherheitspersonal, Bodycams und zusätzliche Deeskalationstrainings.
1: Den zweiten Tag in Folge haben heute Beschäftigte im Einzelhandel gestreikt. Dazu aufgerufen hatte die Gewerkschaft Verdi. Gestreikt wurde zum Beispiel bei Konzernen wie Rewe, H&M und IKEA. Es gab mehrere Kundgebungen, unter anderem in Erfurt, Bochum und Saarbrücken. Hintergrund sind die laufenden Tarifverhandlungen im Einzel- und im Groß- und Außenhandel. Es geht um die Arbeitsbedingungen von gut 5 Millionen Beschäftigten. Das Austauschprogramm Erasmus hat einen Meilenstein erreicht. Seit dem Start vor 39 Jahren hat es 1 Million Studierende aus Deutschland gefördert, sprich ihnen zu einem Studien- oder Praktikumsaufenthalt im Ausland verholfen. Am häufigsten haben die Studierenden diesen laut deutschem akademischen Austauschdienst in Spanien, Frankreich und Italien verbracht. Europaweit haben seit Beginn über 17 Millionen Menschen einen Erasmus-Austausch gemacht. Taylor Swift ist laut dem Wirtschaftsmagazin Forbes zur reichsten Musikerin der Geschichte aufgestiegen. Und das mit einem geschätzten Vermögen von 2 Milliarden Dollar. Ihr Vermögen hat sich damit seit 2024 verdoppelt. Damals ist sie durch die Eras-Tour einfache Milliardärin geworden. Die Tournee hat mit 2,2 Milliarden Dollar Einnahmen die umsatzstärkste Konzerttournee der Geschichte hingelegt.
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3: So, die zweite Halbzeit geht los. Erste Halbzeit, kaum Nachspielzeit.
4: Leicht überzogen, aber unwesentlich.
3: Wir reden gleich weiter über die Fußball-WM in Mexiko, Kanada und, hilf mir kurz weiter, USA, das war's.
4: Die United States.
3: Ja. Über alle Länder, die dabei sind, und du möchtest gerne was sagen zu einem Land, das nicht dabei ist.
4: Ja, man muss natürlich in diesen Momenten auch einen Gruß gen Italien schicken. Den muss ich natürlich mitnehmen.
3: Das war's viel.
4: Lieben Gruß an alle Abikurse, ja, die auch in Italien ihre Kursfahrten machen oder so. Gen Italien, das muss dabei sein. Dieses Jahr nicht dabei. Also ist ja wirklich irre. Mittlerweile in diesem Jahrtausend hat Shakira fast mehr WM-Teilnahmen als Italien. Es tut einem leid. Ja, liebe Grüße. Hier sind Måneskin, oder?
3: Ja. Ein
5: bisschen schöne Musik. The Loneliest. So einsam sind die aber auch nicht.

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1: So, jetzt kommen wir zur Gruppe F. Japan, Niederlande, Schweden, Tunesien. Niederlande, für mich einer der Favoriten.
2: Kleines Land, große Fußballnation.
1: Große Fußballnation.
2: Was die da immer wieder für Leute haben, über die Jahrzehnte hinweg, ist irre.
1: Ja, und sie haben eine Mannschaft mit einem hohen Wert. Sie haben wirklich, also, sie kriegen eine Top-Mannschaft zusammen. Und sie haben mit Virgil van Dijk, der nicht mehr ganz auf der Höhe seiner absoluten Prime ist, aber sie haben einen Anführer und Kapitän und so viel Talent. Es macht keinen Sinn, Spieler hervorzuheben.
2: Ich glaube, die Niederlande, die werden vor allem auch immer, wenn es darum geht, gegen wen spielen die denn heute, wenn man mitkriegt, wer ist heute alles dran. Und wenn die Niederlande am Start sind, in der Vorberichterstattung, wird da so viel Material sein, was wirklich für geile Stimmung sorgen wird. Ich denke da auch immer wieder zurück an das Flugkopfballtor von Robin van Persie, was ja einfach in Slow Motion nur geil aussieht, ja. Und wo du direkt denkst, das war vor ein paar Jahren richtig geil und da bin ich mir gespannt. Die Niederlande auch in diesem Jahr werden für solche Momente bestimmt auch wieder sorgen.
1: Schweden hat als Trainer Graham Potter, war mal der Rising Star in der Premier League, hat dann Chelsea übernommen, wie 400 andere Trainer auch in den letzten 6 Wochen und ist dort schmählig gescheitert, das muss man wirklich sagen.
2: Ja.
1: Kommt aber gut zurück als Nationaltrainer. Für mich ist es ein bisschen so die große Frage, funktionieren die, also Schweden hat für mich so eine Mannschaft mit so 15 richtig guten Leuten, aber wir haben auch beim Champions-League-Finale wieder gesehen, es gibt immer so Spieler, die dann funktionieren und nicht, oder generell in der ganzen Champions-League-Saison gibt es Spieler, die funktionieren und wieder nicht. Sollen wir sagen, man hat mit Alexander Isak einen Weltklasse-Stürmer, ja oder nein, er hat keine Weltklasse-Saison gespielt. Und genauso Gyökeres, ex-St. Paulianer.
2: Finde ich, ist bei dem Typen selber eine krasse Entwicklung, wenn man sich das so anguckt. Ne, wo hat der irgendwie vor ein paar Jährchen noch gespielt und er so, ja komm, hier und da mal ein paar Einsätze und mittlerweile wirklich, ganz oben mit drauf. Ist dann auch die Frage bei aktuell St. Pauli-Spieler Erik Smit im Mittelfeld. Ja. Der hat jetzt gerade da sein Länderspieldebüt gefeiert bei den Schweden. Bei St. Pauli im Mittelfeld gesetzt. Mhm. Zumindest stand diese Saison. Mal gucken, wie es nächstes Jahr weitergeht da. Das ist auch noch ein bisschen unklar. Aber ja, kurz vor der WM mal so gucken, wie funktioniert das überhaupt so auf diesem Länderspielparkett. Ja. Sind auch ein paar Fragezeichen.
1: Aber wie gesagt, bei Schweden bin ich mir nicht ganz sicher, bringen sie es so aufs Parkett, wie sie sich das vorstellen, weil die Möglichkeiten haben sie sicherlich, das ist gar keine Frage. Tunesien ist eine Mannschaft, auf die man so ein bisschen gucken muss, denn die haben so unangenehme Spieler, gut verteilt auf alle Mannschaftsteile. Normalerweise darf da gar nicht viel schiefgehen, sag ich mal, für Schweden gegen Tunesien. Aber Tunesien hat schon oft an WM den Punktelieferanten gespielt. Ich glaube, diesmal wird das nicht zwingend so sein. Und deswegen, es ist nicht so einfach, wie es im ersten Moment erscheint. Und dann haben wir noch Japan. Ja, ist eine Mannschaft, die auch einige wirklich gute Spieler hat, die man auch kennt. Natürlich Ito von Bayern München kennt man. Ito ist nicht so wechseln mit dem kleinen Ito vom HSV. Es kann sein, dass der auf dem Feld ist, das sieht man aber gar nicht. Aber es gibt auch Sano von Mainz 05 und Doan natürlich, nicht vergessen, Rizzo Doan von Eintracht Frankfurt. Das ist so ein Stürmer, der kann wirklich was reißen.
2: Gelten ja auch als wirklich sehr diszipliniert, die wirklich jedes taktische System vorwärts und rückwärts abfurzen können.
1: Ja.
2: Aber mal gucken, inwiefern das hilft. Wollen wir noch ganz, ganz kurz auf die Gruppe G schauen?
1: Ja.
2: Wirklich nur ganz kurz, weil ich glaube, mit Ägypten, Belgien, Iran und Neuseeland bei der WM 2026.
1: Ja.
2: Nicht so das Ding, wo man sagt, oh ja, da schalte ich ein um 3 Uhr nachts.
1: Also wir können das ja mal abkürzen, das ist so eine Gruppe, bei der es eigentlich nur einen klaren Favoriten gibt und der Rest teilt es so ein bisschen unter sich auf.
2: Also Belgien ist, ne, klar, und klar. Ehrlich gesagt, ansonsten, es ist auch ein bisschen, also Belgien ist auch musikalisch eigentlich ganz geil, mit Plastic Bertrand aufgestellt, muss man auch sagen. Aber wie gesagt, also es ist irgendwie so eine Gruppe, wo ich dann irgendwie denke, okay, beim Tippspiel mit den Kollegen, da guckst du einmal durch, guckst einmal rüber. Der gute alte 3:1-Tipp.

0: Ägypten, Mo Salah. Mal sehen, was der noch macht. Der ist jetzt Free Agent. Mal sehen, was sich da herausstellt im Laufe der Saison. Du hast festgestellt, es gibt nichts, was hier gespielt wird.
1: Neuseeland, Australien, komm, Potato, Potato.
0: Ganz ehrlich.
1: Ist weit genug.
0: Es war vor vielen Jahren im Gym in Washington DC und ich habe dort trainiert und da war so ein Typ, von dem ich dachte, dass das ein farbiger Glatzkopf wäre. Und dann hat er gesagt, hallo, ich bin Tony, ich bin der Anwalt von AC/DC. Da hat er einen gut, den löse ich jetzt ein.

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1: Das war Eros el Silencio entre dos tierras. Un favorito grande ist Spanien. Das ist die Gruppe H.
2: Die Gruppe H bei der WM 2026. Ja. Genau. Una cerveza, por favor.
1: Sí. Und Uruguay, hablando español también.
2: Kannst du genauso.
1: Ja,
2: ist genauso. Ist schon sprachlich wirklich viel einfacher in dieser Gruppe.
1: Ja.
2: Kap Verde, ich glaube, da wird Portugiesisch gesprochen.
1: Ja, kann sein.
2: Fast das Gleiche.
1: Kann sein. Von den Namen her macht es Sinn. Kennt man da irgendeinen Spieler? Nicht wirklich. Also da gibt es natürlich so ein paar Leute. Bei Trabzonspor spielt Wagner Pina. Wagner ist ja auch so viele Brasilianer haben ja Wagner als von. Man kennt nicht wirklich jemanden. Also da müssen wir auch gar nicht so viel drüber reden. Ich glaube, in dieser Gruppe H ist es relativ klar, was passieren wird. Spanien wird das Ding gewinnen. Spanien ist auch einer der absoluten Favoriten. Und Uruguay wird auch weiterkommen.
2: Und dann haben wir noch Kap Verde und Saudi-Arabien. Ja. Und da natürlich die WM-Historie, der beste aller Bild-Zeitungstitel.
1: Besser als Wir sind Papst?
2: Meiner Meinung nach ja.
1: Okay.
2: Nach dem 8:1 WM-Sieg 2002 titelte die Bild damals, und das müssen die erstmal wieder toppen, Rudi Haudi Saudi.
1: Oh!
2: Liebe Aura. Grüße.
1: Ja, dann haben wir
2: den Springer Verlag.
1: Ja,
2: sehr schön.
1: Kennt man Spieler von Al-Hilal spielen viele. Kein so schlechter Verein, muss man mal sagen. Keine so schlechte Mannschaft. Und Abdulhamid spielt bei Lens. Aber ich glaube, dass diese beiden Mannschaften doch hinten drin sein können.
2: Einfaches Ding. Nächste Gruppe.
1: Ja, das ist die Gruppe I.
2: Ja. Frankreich.

0: Irak, Norwegen und Senegal sind da am Start.
1: Das ist auch gleich wieder so eine Gruppe, bei der ich sagen würde, Favorit ist ganz klar.
0: Ja, komm, Frankreich. Messe ist gelesen.
1: Und Norwegen. Komm.
0: Und Norwegen.
1: Ja.
0: Ja. Da bin ich ja mal wirklich gespannt, wer auch in diesem Jahr für so einen viralen Fan-Moment sorgen wird. Ne? Wir hatten ja bei den verschiedenen Turnieren, bei der EM, die Holländer, die von links nach rechts tanzen. Ja. Welches Turnier war das denn nochmal, wo die Isländer dieses...
1: Ja, ja, hu. Ja, genau. Ja, ja.
0: Also das war ja auch Wahnsinn. Eigentlich könnten die Norweger gefühlt das einfach kopieren. Wir machen das nochmal, aber in noch lauter.
1: Odegaard und Haaland, wenn das funktioniert, ist das ein richtig böser Sturm.
0: Mit den passenden Frisuren. Alle kommen in Haaland-Frisur.
1: So, wir müssen gucken, Senegal darf man nicht ganz unterschätzen. Die haben schon ein paar ganz gute Spieler. Mondi hat es nie so richtig geschafft, aber er ist auch noch jung, ist ein Innenverteidiger. Diouf ist natürlich, El Hadji Diouf ist ein wirklich guter Spieler. Kamara, es gibt da schon so ein paar Leute. Ne? Also Pape Matar Sarr ist gut bei Tottenham, keine so tolle Saison gespielt, aber es gibt so ein paar Leute, Diaw, Mbaye, Nicholas Jackson bei Bayern. Das ist ja so ein Spieler, der ködelt so Dinger rein, oft am Spiel vorbei. Also ich kenne ihn von Chelsea und habe mich gewundert, dass Bayern den unbedingt haben wollte. Und habe dann aber, er hat es bei Bayern ja so gemacht, wie man gedacht hat, diese Ablösesummen, das wäre alles Wahnsinn. Aber da muss man so ein bisschen gucken, der ist nicht so schlecht, wie viele glauben, weil der für solche Sachen vielleicht gar nicht so schlecht ist. So für dieses Spiel, man darf nicht vergessen, diese Mannschaften sind nicht wirklich eingespielt.
0: Ich finde es auf jeden Fall krass, Lotto. Also wenn man sich diese Sendung hier anhört heute Abend. Ja. Man ist so dermaßen krass vorbereitet. Man kennt ja wirklich jeden Namen, wenn es nächste Woche losgeht.
1: Ja.
0: Du hast sie alle auf dem Schirm.
1: So soll es ja auch sein. Wir werden dann in den einzelnen WM-Studios das alles nicht mehr erklären müssen. Man kann das alles nachhören. Wollen wir ein bisschen Musik spielen?
0: Ja, unbedingt. Denn passend Frankreich, wir gucken Richtung Frankreich einfach musikalisch.
1: Oh, Plastikmetron war der Belgier, ne? Stimmt.
0: Genau, der war Belgien.
1: Mir bitte.
0: Nein, wir hören natürlich richtig schön die Metal-Breitseite von und mit Gojira.

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5: So, da sind wir wieder. Das war jetzt die Rauchpause. Wir haben ja auch schon länger diese Pause in der zweiten Halbzeit.
6: Was hast denn du da in deinem Stutzen? Zigaretten?
5: Ja, Walter Frosch, Gott hab ihn selig. Geiler Typ. Lass uns ganz kurz, bevor wir weitermachen, kurz reden über die Gruppe J, die für mich eine der spannendsten Gruppen überhaupt ist. Deswegen reden wir am wenigsten drüber.
6: Alleine schon, weil eine Gruppe J überhaupt da ist, weil so scheiß viele Mannschaften.
5: Ja, aber die Gruppe ist wirklich stark. Algerien, gute Mannschaft. Argentinien, sehr gute Mannschaft. Titelverteidiger. Österreich, Geheimtipp, gute Mannschaft.
6: Geheimtipp, würdest du sagen?
5: Bei einigen Leuten, nicht bei mir, aber bei einigen Leuten ist es Geheimtipp. Gut, Jordanien ist so ein bisschen am Tampen, aber es sind drei, also ich glaube, am Ende des Tages werden sich Argentinien und Algerien durchsetzen. Was sagst du? Schafft es Österreich?
6: Ich glaube tatsächlich, Österreich schafft das.
5: Gut, dann spielen wir doch.
6: Ich glaube, Jordanien wird es nicht schaffen. Ich gucke ganz gerne hier so ein bisschen durch die Marktwerte der
5: Jordanien
6: Kader.
5: Schafft es nicht, ja.
6: Jordanien wirklich ganz unten, die günstigste Mannschaft in diesem Turnier, mit 18 Millionen gerundet.
5: Gut.
6: Also zum Vergleich nochmal, die teuerste Mannschaft, Frankreich, ja. 1,5 Milliarden.
5: So viel Geld
6: Jordanien,
5: hab ich nicht auf Tasche.
6: 20 Millionen. Ja, ich leider auch nicht.
5: Okay, dann einigen wir uns auf Argentinien und Österreich, spielen Musik aus Österreich, oder?
6: Ja.
5: Ja.
6: Ne? Freitagabend, Feierabend. Machen wir ein Bierchen auf?
5: Ja, ja. Und zwar ein schnelles Turbo-Bier. Ja.

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1: So, Gruppe K. Kolumbien, Portugal, Usbekistan und die Demokratische Republik Kongo. Portugal, Favorit?
2: Ja.
1: Kolumbien, ja, in 2.
2: Auf jeden Fall. Also das ist, finde ich, eine relativ einfache Frage. Ja. Gerade mit Portugal.
1: Ja.
2: Auch da könnte man ja so ein bisschen gucken, Thema Bullshit-Bingo. Oder einfach nur, man kann ja auch Wetten abseits des Sports abschließen. Sondern auch einfach gucken, was passiert denn neben dem Rasen? Was sind so die Schauplätze? Und natürlich der schöne, wie Christian Streich auch immer sagte, der Cristiano Ronaldo, der hat so schöne Muskeln. Und die schöne Muskeln, die hat er, weil er so viel trainiere tut.
1: Wir werden die wahrscheinlich letzte WM von Cristiano Ronaldo sehen.
2: Also wenn der noch weitermacht...
1: Gibt es ja ein paar. Manuel Neuer ist auch dabei und wir werden in der nächsten Gruppe noch über einen reden. Aber egal, sagen wir einfach mal, wie es ist. Es wird Portugal vor Kolumbien werden und wir gehen direkt gleich weiter in die Gruppe L, die eine...
2: Man könnte ja fast meinen, also so viele Gruppen, wie wir jetzt bei dieser WM hier schon im Vorfeld besprechen müssen, dass, liebe Leute, die Sendung geht heute ausnahmsweise 4 Stunden weiter, es geht nur bis Gruppe R.
1: So, nein, es ist die letzte Gruppe. So, in der letzten Gruppe geht es eigentlich darum, wer wird Platz 1 kriegen und wer wird Dritter. Denn es gibt 2 klare Favoriten. Der ganz klare Favorit ist England, das Team von Tuchel. Viele Diskussionen. England und die Elfmeter, eine Phrase, die wir auf jeden Fall hören werden, die wir auch gerade gehört haben im Endspiel der Champions League, wo ich gedacht habe, was um Gottes Willen reitet den Trainer Kai Havertz auszuwechseln? Was in Gottes Namen reitet denn Thomas Tuchel unter dessen Keller? Ein Bunker ist, unter dem der Keller ist und dem Keller ist, in dem er zum Lachen hingeht, der aber ein ausgezeichneter Trainer ist. Ja, aber was reitet ihn denn, einen todsicheren Elfmeterschützen wie Cole Palmer zu Hause zu lassen? Aber das wird sich zeigen dann. England hat aber auch die Qual der Wahl. Die haben ein unglaubliches Füllhorn von Spielern. Und er hat auch Maguire zu Hause gelassen, der eigentlich immer gut gespielt hat. Fast egal. Die beiden großen Konkurrenten sind Kroatien. Wo die große Frage ist, was macht Luka Modric? Wer sich jetzt fragt, wer wird der Nachfolger von Luka Modric? Er hat gesagt, dass er, wenn das mit dem Trainer nicht passiert wäre, bei Milan er noch verlängert hätte. Jetzt will er aber vielleicht dem Trainer folgen. Vielleicht macht er sogar noch eine EM hinterher. Der ist auch schon 40.
2: Auch schon 40, ja.
1: Und ich glaube, 90% aller Kinder, die in den letzten 20 Jahren geboren wurden in Kroatien, heißen Luka. Egal, ob Junge oder Mädchen, das ist vollkommen egal. Das ist ein... Wohl der größte Star, den es jemals da am Balkan gegeben hat. Es gibt noch ein paar andere, aber das ist die große Frage. Das ist eine abgezockte Truppe, die schon lange zusammenspielt. Ein Trainer, der ganz lange dabei ist, die nicht mehr den Powerfußball spielen können wie vor 8 Jahren oder vor 4 Jahren, aber die eben wirklich abgezockt sind. Und die haben da
2: wirklich einige Mannschaften in den vergangenen Jahren zum Wackeln gebracht.
1: Und echt auch düpiert mit diesem Alter und diesen Leuten, die in kleinen Vereinen zum Teil spielen. Niemals unterschätzen, aber das gilt auch für Ghana. Das ist auch eine Mannschaft, die immer gut ist. Und bei Panama müssen wir jetzt einfach nochmal reingucken. Panama
2: ist ein schönes Lied von Van Halen und gut.
1: Ja, das hätten wir direkt mal spielen können. Für die Statistik, wer ist denn der teuerste Spieler von Panama? 7 Millionen Marktwert, Amir Murillo, 30 Jahre alt und er spielt bei Besiktas. Sie sind wieder da, größer als je zuvor und Pep Guardiola sucht das Weite.
2: Scheißegal, musikalisch sind sie immer die Meister in England.
1: Absolut, und sie sind auch die Weltmeister.
2: Hier sind Oasis.
1: Don't Look Back in Anger, kann es einen sportlicheren und faireren Fairplay-Titel geben? Ich denke nicht.

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1: Das waren die Toten Hosen auch auf Abschiedstournee.
2: Auf Abschiedstournee im August bei uns in der Stadt in den 90ern, also im Jahr 1990. Da waren sie unterwegs über dem Brenner mit Azzurro.
1: Genau, haben den Opel geschoben.
2: Ja.
1: Haben sie auch da.
2: Damit noch ein Gruß gen Italien, die in diesem Jahr bei der WM nicht dabei sein werden.
1: Wenn die Hosen und die, viele Leute fragen mich und sagen, was ist denn, wenn die Hosen und die Fantis jetzt aufhören, rückt ihr denn weiter auf in der Liste in Deutschland? Klar, rücken wir da weiter auf. Also meine Band und ich. Ist ja logisch. Also wir warten das so lange ab. Jetzt haben wir die Furies auch nochmal verlängert. Das ist so. Wir sind ja noch jung.
2: Solange da keine Adduktorenprobleme bei der Männer reinkommen.
1: Ich glaube tatsächlich, Adduktoren ist das, was bei uns immer blau gefärbt ist in der Band, aber was vom Jammerfaktor her keinen Sinn macht, weil wir haben viel, viel schlimmere Verletzungen. Wer wird Weltmeister? Alex, was glaubst du? Es ist immer schwer vorauszusagen. Erstmal die Frage, hat Deutschland eine Chance?
2: Ich wünsche mir, dass Deutschland eine Chance hat. Ich glaube, da kommt ganz viel darauf an, die gute alte Stimmung. Mhm. Wie ist da wirklich am Ende das Zusammenleben, wenn die da wirklich noch weiterkommen und du hockst da, also bei diesem gigantomanischen Turnier, was ja 5 Wochen dauert, und du bist 5 Wochen auf einem Haufen mit denselben 20, 30 Vollidioten, die einfach auch nur Bock haben, gegen den Ball zu treten und das möglichst erfolgreich. Es wäre schon geil. Also wir haben auch ein paar geile Zocker da mit drin, mit Wirtz und einem frechen Lennart Karl, der da frisch dazugekommen ist. Ich glaube, die haben derbe Bock.
1: Ja.
2: Mal gucken, ist schwierig zu sagen. Natürlich auch mit Neuer jetzt dann auf einmal, wenn er fit ist zwischen den Pfosten, ist die Frage, ob man sich damit wirklich einen Gefallen tut. Ist natürlich für jeden Gegner, ist das ein Ding, wenn der da im Tor steht, der hat eine Aura, auch wenn er nicht mehr ganz so auf der Höhe ist wie vor ein paar Jährchen.
1: Er hat eine Aura, trotzdem, weil er keinen Gesichtsausdruck hat. Das macht die Spieler fertig. Das habe ich mal erfahren von Spielern, die gedacht haben, sie schießen Tore gegen ihn. Für mich ist aber der Favorit tatsächlich Spanien und Frankreich.
2: Ja.
1: Spanien deshalb, weil sie haben aktuell den besten Torwart der Welt. Auf jeden Fall vor Manu ein bisschen. Aber haben eben auch eine sehr gute Mannschaft und haben auch wirklich Top-Leute. Und dasselbe gilt auch für Frankreich. Die haben schon einen Hammerkader. Ich glaube, wenn es über den Team-Spirit kommt, wird Deutschland, das wird Nagelsmann versuchen zu schüren. Und das wird aber auch in Brasilien großgeschrieben werden. Das wird man sich wundern. In Brasilien wird man eine Mannschaft sehen. Dafür wird Ancelotti sorgen. Ich glaube, es ist sein einziger Job dort. Ja? Fußball spielen können die alle. Und das haben wir schon erwähnt, man wird das auch sehen bei der Türkei im Zweifelsfall. Die natürlich immer dieses Phänomen haben, wenn sie das Gegentor kriegen, ist das Stadion still. Mhm. Wenn man da, man weiß, diese Mannschaft kämpft. Die Türkei schießt kein Tor mehr, wenn der Bus die Autobahnauffahrt erreicht hat. Aber vorher machen die nur eins. Die bis zum Letzten. Und natürlich Kroatien. Aber ich glaube, das sind keine wirklichen Favoriten. Ich glaube, die Favoriten sind, für mich sind die Favoriten in der Reihenfolge Spanien, England, Spanien, Frankreich. Und dann muss man gucken, Brasilien, Argentinien. Einiges ist ja Europa. Jetzt mal wieder dran, haben wir jetzt einmal nicht gewonnen.
2: Ich glaube, es würde tatsächlich eher europäisch werden. Ja. Ich weiß nicht, also Argentinien, Messi ist klar immer noch saustark, aber auch schon.
1: Aber ist das Sprint nicht mehr gewonnen? Ja. Die Liga spielt schon ziemlich langsam.
2: Genau. Es wird ein Wahnsinnsturnier, die größte WM bisher überhaupt. Mit 48 Teams, 5 Wochen Ausnahmezustand, mit seltsamen Anstoßzeiten.
1: Ja.
2: Also für unsere Morningshow.
1: Ja.
2: Liebe Grüße an Schmidt und Lilly, die werden sich freuen. Also die können wirklich, die kommen hier ins Studio und können noch die schalten passend ein.
1: Dass man einfach mal während der Arbeit beim Biersaufen mal ein bisschen Fußball gucken kann.
2: Das ist doch auch toll. Man muss einfach mal an die Frühschichten dieser Stadt und dieses Landes denken bei der Vergabe von einer Weltmeisterschaft.
1: Deswegen arbeiten wir hier und nicht in Japan. So, und es wird ein WM-Studio geben, an dem ich beteiligt bin.
2: Und zu 100%.
1: Und das Schöne ist, wir können in der nächsten Sendung auch nochmal über die WM reden, denn die läuft dann auch immer noch. Und das werden wir tun zusammen mit Fury in the Slaughterhouse, einer der Rekordgäste meiner Sendung, über viele, viele verschiedene Sender verteilt. So,
2: geile Typen.
1: Ja, ich wünsche erstmal ein schönes Wochenende und gutes Spiel. Und ganz wichtig ist beim Fußball immer rotzen. Das kann man auch sehen. Wer nicht rotzt vom Elfmeter, wird ihn wahrscheinlich, sehr höchstwahrscheinlich, verschießen. Und relevant ist vor allem eins. Heavy Metal is the law.

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1: Ich bin Joshua Heise. In anderen EU-Ländern gilt beim Sexualstrafrecht, Ja heißt Ja. Also Sex ist nur dann einvernehmlich, wenn alle Beteiligten ausdrücklich zustimmen. In Deutschland gilt das bisher nicht, aber das will Justizministerin Hubig ändern. Bei einem Treffen mit ihren EU-Kollegen hat die SPD-Politikerin gesagt, dass sie sich für mehr Schutz für Betroffene von Gewalt und klare Regeln einsetzen will. Bekomme ich als Frau für die gleiche Arbeit genauso viel Gehalt wie mein männlicher Kollege? Das soll durch eine EU-Richtlinie einfacher zu erkennen sein. Familienministerin Prien sieht allerdings Nachbesserungsbedarf. Zoe Tassovali berichtet.
2: Am Ziel hat Familienministerin Prien keinen Zweifel. Frauen und Männer sollen fair bezahlt werden. Der Weg dorthin ist ihr aber zu bürokratisch, sagte sie im Podcast von Politico. Der Plan sieht ja so aus, Beschäftigte sollen wissen, wie viel Gehalt andere für einen vergleichbaren Job bekommen. Dafür müssten Unternehmen zusätzliche Daten erfassen und offenlegen. Prien spricht jetzt mit anderen EU-Ländern, wie man das vereinfachen kann.
1: Kreml-Chef Putin hat ein direktes Treffen mit dem ukrainischen Präsidenten Selenskyj abgelehnt. Auf dem Wirtschaftsforum in St. Petersburg sagte er, vor einem Gipfel müssten erst Vereinbarungen für eine dauerhafte Lösung getroffen werden. Selenskyj hatte Putin in einem offenen Brief Friedensgespräche in einem Drittstaat angeboten. Das Schreiben enthielt laut Putin Elemente von Unverschämtheit. Schlechte Nachrichten für die deutsche Fußballnationalmannschaft. Lennart Kahl hat sich im Abschlusstraining verletzt und das kurz vor der WM-Generalprobe am Samstag gegen die USA. Der 18-Jährige muss jetzt erstmal ins Krankenhaus. Eine Diagnose steht noch aus.
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6: Ich bin Joshua Heise. Auf der internationalen Raumstation ISS hat es nach Angaben der NASA ein Leck an einem Modul gegeben. Tina Eck berichtet.
7: Die derzeitige Besatzung war zunächst angewiesen worden, im angedockten Dragon-Raumschiff zu warten, bis der Riss geflickt ist. Aber dann wurde wegen neuer Risse doch eine größere Reparatur beschlossen und die Astronauten konnten zunächst zurück in die Station, solange weitere Messungen und Daten gesammelt werden. Die Sicherheit sei nicht gefährdet, versichert die russische Raumfahrtbehörde Roskosmos.
6: Woran hat's gelegen? Das fragt sich Außenminister Wadephul nach der gescheiterten Kandidatur Deutschlands für den UN-Sicherheitsrat. Aber die Bundesrepublik will sich nicht unterkriegen lassen. Nach Worten von Kanzler Merz soll es eine erneute Kandidatur für die nächste mögliche Periode geben. Die ist aber erst 2035/36. Mit Rock am Ring und Rock im Park sind heute zwei der größten Musikfestivals Deutschlands gestartet. Am Nürburgring werden rund 90.000 Besucher erwartet, in Nürnberg etwa 80.000. An den drei Festivaltagen stehen insgesamt rund 70 Konzerte auf dem Programm. Zu den bekanntesten Acts gehören Iron Maiden und Linkin Park. Beide Festivals sind nach Angaben der Veranstalter komplett ausverkauft. Das Ticket ist gelöst. Deutschlands Fußballerinnen haben vorzeitig die Qualifikation für die Weltmeisterschaft 2027 in Brasilien geschafft. Durch ein 2:0 in Köln im vorletzten Gruppenspiel gegen Verfolger Norwegen ist dem DFB-Team der erste Platz nicht mehr zu

0: zu nehmen. Debütantin Marie Müller erzielte das Führungstor, Carlotta Wamser legte den zweiten Treffer nach.
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2: Ich bin Joshua Heise. Gesundheitsministerin Waken will Kinder, die ihre Eltern pflegen, stärker zur Kasse bitten. Bisher mussten sie sich erst ab einem Jahreseinkommen von 100.000 Euro an den Pflegekosten ihrer Eltern beteiligen. Diese Grenze soll nach Wakens Plänen fallen. Die CDU-Politikerin begründete den Schritt in der Rheinischen Post mit der angespannten Haushaltslage. Mal eben die beste Freundin oder den besten Freund auf dem Telefon anrufen, das machen immer weniger Menschen in Deutschland. Wie die Bundesnetzagentur mitgeteilt hat, lag die Zahl der Gesprächsminuten letztes Jahr bei rund 47 Milliarden Minuten, 10 Milliarden weniger als noch 2024. Auch übers Handy wurde weniger telefoniert, dafür gab es mehr Videocalls und auch das verbrauchte Datenvolumen ist gestiegen. Seit 13 Jahren hat die EU keine neuen Mitglieder mehr aufgenommen. Das soll sich bald ändern, wenn es nach Kanzler Merz und Frankreichs Präsident Macron geht. In Montenegro ist über die Aufnahme von 6 Westbalkanstaaten diskutiert worden. Dieter Ebeling berichtet.
3: Wann dürfen die Westbalkanstaaten der Europäischen Union beitreten? Natürlich wird diese Diskussion der EU auch von anderen Ländern, beispielsweise der Ukraine, aufmerksam verfolgt. Kanzler Merz und Frankreichs Präsident Macron wollen mehr Erweiterungstempo. Schon bestimmte Fortschritte könnten den schrittweisen Zugang zum Binnenmarkt bringen. Und die Entsendung von Beobachtern in EU-Gremien soll auch möglich sein.
2: Die deutschen Fußballerinnen haben sich mit einem 2:0 gegen Norwegen vorzeitig den Gruppensieg gesichert. Damit ist die DFB-Elf jetzt schon für die WM in Brasilien im nächsten Jahr qualifiziert. Parallel dazu schlechte Nachrichten vom Männerteam. Nachwuchstalent Lennart Karl fällt nach einem Muskelbündelriss am linken Oberschenkel für die WM in Nordamerika aus. Bundestrainer Nagelsmann hat Offensivspieler Asanwe Drago nachnominiert.
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2: Ich bin Joshua Heise. Kurz vor dem WM-Start muss Bundestrainer Nagelsmann auf Jungstar Lennart Kahl verzichten. Der 18-jährige Bayern-Profi hat sich im Training am Oberschenkel verletzt. Als Ersatz hat Nagelsmann Hassan Ouedraogo vom RB Leipzig nachnominiert. Und die Frauen-DFB-11 hat sich mit einem 2:0-Sieg gegen Norwegen frühzeitig für die WM in Brasilien nächstes Jahr qualifiziert. 4 Jahre als Bundestagsabgeordneter bringen genauso hohe Altersbezüge wie 28 Jahre Vollzeitarbeit. Das zeigt eine Berechnung des Bundestages als Antwort auf eine Linken-Anfrage, die dem Redaktionsnetzwerk Deutschland vorliegt. Die Linksfraktion fordert deshalb, Abgeordnete endlich auch in die gesetzliche Rentenversicherung einzubeziehen. Das Austauschprogramm Erasmus hat einen Meilenstein erreicht. Seit dem Start vor 39 Jahren hat es 1 Million Studierenden aus Deutschland zu einem Auslandsaufenthalt verholfen. Am häufigsten haben die Studis diesen laut deutschem akademischen Austauschdienst in Spanien, Frankreich und Italien verbracht. Europaweit haben seit Beginn über 17 Millionen Menschen einen Erasmus-Austausch gemacht. Bundeskanzler Merz ist nach dem EU-Westbalkan-Gipfel in Montenegro optimistisch. Die deutsch-französische Initiative zur schrittweisen Annäherung der Westbalkanstaaten an die EU stoße auf große Zustimmung.
3: Die klare Botschaft des heutigen Tages ist und wird bleiben: Wir wollen euch, weil wir ein strategisches Interesse daran haben, diese Staaten an uns, an die Europäische Union zu binden.
2: Der Verhandlungsprozess soll demnach einfacher werden. Länder wie Albanien oder Montenegro sollen schon vor einer Mitgliedschaft von EU-Regeln profitieren können, zum Beispiel beim Erasmus-Programm oder bei EU-Regeln zu Banküberweisungen.
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1: Ein Stück Rockgeschichte für rund eine halbe Million Dollar. Wahnsinn. Diesen unglaublichen Preis hat jetzt eine Gitarre aus dem Nachlass von Ace Frehley erzielt. Die orange-rote Gibson Les Paul war

0: über Jahrzehnte der engste Studio- und Bühnenbegleiter des verstorbenen KISS-Gitarristen. Während der Auktion in seiner Heimatstadt New York wechselten noch weitere rockhistorische Stücke aus Freelys Vergangenheit den Besitzer. Darunter zum Beispiel Bühnenkostüme, Kleidung und weitere Gitarren. Sammy Hagar gibt Ehe-Tipps, Leute, jetzt aber aufgepasst. Eine starke körperliche und emotionale Verbindung ist so wichtig, sagt Ex-Van Halen-Sänger. In einem Interview hat er Einblicke in seine mittlerweile 31-jährige Ehe mit Frau Carrie gegeben. Der 78-Jährige betont, wir schlafen nicht in getrennten Schlafzimmern. Wenn das vorbei ist, wenn man sich nicht mehr wirklich körperlich und emotional zu seinem Partner hingezogen fühlt, halte ich das für sehr gefährlich. Also ihr Lieben, schön kuscheln. Der Sommer bringt verschollene Musik von Prince ans Tageslicht. Na, wie geil ist das denn? Am 28. August soll eine Zusammenstellung bisher unveröffentlichter Songs erscheinen. Timeless wird das mittlerweile zweite Werk nach dem Tod von Prince im Jahr 2016. Es soll 10 Titel aus der gesamten Karriere des Künstlers enthalten. Und mit dem Song Stone gibt es ab sofort einen ersten Vorgeschmack auf das Album.
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4: 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Italien.
5: Vai a farti friggere.
4: Geh dich frittieren. Japan.
6: Masua suppu de kou arai nasai.
4: Wasch dir erstmal dein Gesicht mit Suppe. Bulgarien. Deine Gehirnzelle fühlt sich einsam.
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